0: erfolgreich in die Champions-League-Saison gestartet. Die Schwaben setzten sich gegen den norwegischen Verein Viking Stavanger mit 3:1 durch. Alle drei Treffer für Stuttgart erzielte Ermedin Demirovic.
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1: Ich bin Katrin Müller. Beim bundesweiten Warntag werden am Vormittag um 11 Uhr wieder Alarmsysteme für den Kriegs- und Katastrophenfall getestet. Um diese Zeit sollen Handys schrillen und Sirenen heulen. Eine Dreiviertelstunde später folgt die Entwarnung. Der Warntag findet einmal jährlich statt, um zu testen, ob die Behörden die Menschen in Deutschland im Notfall erreichen können. Nach einer Serie von Sabotageangriffen auf das Stromnetz in mehreren Bundesländern kommt der tatverdächtige 48-Jährige in Haft. Es wurde Haftbefehl gegen den Mann erlassen. Die Staatsanwaltschaft wirft ihm unter anderem das Herbeiführen einer Sprengstoffexplosion, die Störung öffentlicher Betriebe und die Zerstörung wichtiger Arbeitsmittel vor.
2: Der Verdächtige soll an mehreren Orten in Nordrhein-Westfalen, Brandenburg und Sachsen versucht haben, Stromleitungen in der Nähe von Kohlekraftwerken zu sabotieren. In einigen Fällen ist ihm das gelungen. Mit selbstgebauten Raketen soll er einen Draht über Hochspannungsleitungen geschossen haben. Mindestens zweimal kam es dadurch zu Kurzschlüssen und einzelne Blöcke von Kraftwerken wurden lahmgelegt. Der 48-Jährige soll Bekennerschreiben in seinem Namen verfasst haben. Sein Motiv: Umweltschutz, der Kampf gegen fossile Energieträger wie eben Kohlekraftwerke. Tine Klimach, Nachrichtenredaktion.
1: Fahnen auf Halbmast nicht nur in Norwegen. Mit einem Trauerzug durch Oslo ist Norwegens verstorbener König Harald V. an seine letzte Ruhestätte geleitet worden. Der Abschied des vom Volk geliebten Monarchen verlief tränenreich.
3: Zehntausende Zuschauer verfolgten den Trauerzug vom Schloss zur Domkirche in Oslo. Andächtige Stille herrschte, als der Sarg von König Harald von einem Auto im Schritttempo durch die Stadt gezogen wurde. Hinter ihm gingen neben der Königsfamilie ein großer Teil des europäischen Hochadels. In der Kirche wurde es emotional. Sowohl Königin Mette-Marit als auch Kronprinzessin Ingrid Alexandra verdrückten Tränen. Aus Oslo, Julia Weschenbach.
1: Zum Fußball. Der VfB Stuttgart hat zum Auftakt der Champions League einen Heimsieg gefeiert. Dank eines Dreierpacks von Ermedin Demirovic gewann Stuttgart gegen Norwegens Meister Viking Stavanger mit 3:1. Der Stürmer erzielte seine Treffer schon vor der Pause in der 20., 26. und 32. Minute.
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1: Ich bin Katrin Müller. RWE-Chef Markus Kreber fordert nach einer Serie von Sabotageangriffen auf das Stromnetz in mehreren Bundesländern einen besseren Schutz kritischer Infrastruktur. Wir müssen aus den Erfahrungen auch die Lehren ziehen, und zwar schnell, so Kreber. Die Bedrohungslage der Gesellschaft und der lebensnotwendigen kritischen Infrastruktur durch hybride Angriffe könne nicht mehr mit Regeln und bürokratischen Prozessen aus Friedenszeiten bewältigt werden. Nach der Serie von Sabotageangriffen auf das Stromnetz hatte die Polizei einen verdächtigen 48-Jährigen festgenommen. Heute Vormittag gibt es wieder einen deutschlandweiten Probealarm. Dabei soll getestet werden, ob Handys, Apps und Sirenen wie vorgesehen funktionieren. Und es geht um die richtige Vorbereitung für mögliche Katastrophen.
2: Selbst ohne eine Warn-App und auch wenn das Smartphone auf stumm geschaltet ist, ertönt ein schriller Ton, sobald der Alarm ausgelöst wird und alles funktioniert. Neu ist beim Warntag diesmal, dass über Cell Broadcasting auch eine Endwarnung gesendet werden soll. Über dieses System können alle eingeschalteten und halbwegs modernen Handys erreicht werden, wenn nötig auch nur in bestimmten Funkzellen. In den vergangenen Jahren hat nicht alles reibungslos funktioniert. Beim Probealarm heute soll es besser laufen. Jan-Henna Reitz zur Nachrichtenredaktion.
1: Apple hat am Abend unserer Zeit wieder neue Produkte vorgestellt. Der Konzern steigt ins Geschäft mit aufklappbaren Smartphones ein. Es gibt ein neues aufklappbares iPhone Duo und noch so einige andere Neuheiten.
3: Das neue iPhone Duo ist ungefähr so groß wie ein Reisepass, auf- und zugeklappt, und es hat Displays innen und außen. Mit knapp 2.300 Euro ist es das bisher teuerste iPhone-Modell. Auch das neue iPhone 18 Pro ist jetzt auf dem Markt. Es macht bessere Bilder, die nicht manipuliert werden können. In Zeiten von KI-Fakes besonders wichtig. Auch das iPhone 18 Pro ist deutlich teurer als das Vorgängermodell. Die iPhone 18 Standard-Version kommt erst im Frühjahr auf den Markt. Aus den USA, Tina Eck.
1: Zum Fußball. Der VfB Stuttgart ist erfolgreich in die Champions-League-Saison gestartet. Die Schwaben setzten sich gegen den norwegischen Verein Viking Stavanger mit 3:1 durch. Alle drei Treffer für Stuttgart erzielte Ermedin Demirovic.
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1: Ich bin Katrin Müller. Beim bundesweiten Warntag werden am Vormittag um 11 Uhr wieder Alarmsysteme für den Kriegs- und Katastrophenfall getestet. Um diese Zeit sollen Handys schrillen und Sirenen heulen. Eine Dreiviertelstunde später folgt die Entwarnung. Der Warntag findet einmal jährlich statt, um zu testen, ob die Behörden die Menschen in Deutschland im Notfall erreichen können. Was vor der Wahl galt, gilt in diesem Punkt auch nach der Wahl. CDU, SPD, Grüne und Linke lehnen eine Zusammenarbeit mit der AfD in Sachsen-Anhalt weiterhin ab. Vertreter der vier Parteien haben Gesprächsangebote über eine Regierungsbildung ausgeschlagen.
2: Nach wie vor ist also offen, wie es politisch in Sachsen-Anhalt weitergeht. Wenn es keine Überläufer von anderen Fraktionen gibt, könnte die AfD wohl nur auf das BSW als möglichen Partner hoffen. Man sei grundsätzlich bereit, mit allen Parteien zu sprechen, sagte BSW-Spitzenkandidat Thomas Schulze zuletzt. Und er kritisierte die anderen Parteien, dass sie nicht dazu bereit sind. Die AfD gewann 39 der insgesamt 83 Mandate. Damit fehlen ihr für eine absolute Mehrheit 3 Stimmen. Tine Klimach, Nachrichtenredaktion.
1: Mit dem kommenden Jahr gibt's den Perso für alle, die wollen, auch digital. Am 2. Januar soll die DU-App für Smartphones scharf geschaltet werden. Bundesdigitalminister Carsten Wildberger hat sie in Berlin vorgestellt.
3: Grün-blau ist die App gehalten, mit einem schwarz-rot-goldenen Streifen an der Seite. Damit können sich deutsche Bürger quasi ihren Personalausweis-Zwilling aufs Handy laden. Perspektivisch dann auch andere Papiere wie etwa den Führerschein. Der große Vorteil, es wird einfacher, sich online auszuweisen, ohne komplizierte Identverfahren. Direkt am 2. Januar geht es los mit 40 Anbietern, wie der Post, verschiedenen Banken und einigen Strom- und Telefonanbietern oder auch Hochschulen, Kommunen und Bundesländern. Tanja Wagner, Nachrichtenredaktion.
1: Zum Fußball. Der VfB Stuttgart hat zum Auftakt der Champions League einen Heimsieg gefeiert. Dank eines Dreierpacks von Ermedin Demirovic gewann Stuttgart gegen Norwegens Meister Viking Stavanger mit 3:1. Der Stürmer erzielte seine Treffer schon vor der Pause in der 20., 26. und 32. Minute.
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0: noch ein bisschen träumen mit Dreamer von Supertramp. Das wäre schön, aber wach bleiben ist angesagt. Es ist 5:30.
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0: Heute gibt es wieder wechselhaftes Wetter mit vielen Wolken. Ab und an schaut die Sonne aber auch mal vorbei und ein bisschen Regen ist gemeldet. Kann sich über den Tag verteilen, aber so viel wird das nicht. Dazu gibt es aktuell heute Morgen... Na, wo ist es hin? 12 Grad, so, jetzt kann ich es euch erzählen. 12 Grad also aktuell in Oberricklingen, in Nordhafen und in Höptingsen und maximal sind dann heute 18 Grad drin. Die kommenden Tage dann weiterhin, ja, so ein Mix aus Wolken und Sonnenschein. Es bleibt auch erstmal trocken, vor allem morgen am Freitag, dazu morgen 21 Grad und am Samstag sind es maximal 20 Grad.
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0: Ziemlich voll ist es aktuell auf einem Parkplatz auf der A2 Richtung Dortmund. Und zwar geht's da um den Rastplatz Garbs Nord. Da ist momentan alles überfüllt. Also wenn ihr irgendwo eine Pause machen wollt, da geht es aktuell nicht. Und dann ist ein Bahnübergang gesperrt. Und zwar Neustadt am Rübenberge in der Siemensstraße zwischen der B442 Wunsdorfer Straße und der Hans-Böckler Straße laufen aktuell Gleisarbeiten. Und deswegen ist der Bahnübergang bis 10 Uhr noch dicht. Da, wo es geht, gute Fahrt und denkt dran, Hannover fährt fair. Ich bin Marie Müller und schicke euch in diesen Donnerstag mit Katy Perry und Chained to the Rhythm.

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1: Ihr kennt ihn wahrscheinlich vor allem als Frontmann der Prinzen. Heute könnt ihr ihn aber solo erleben. Sebastian Krumbiegel kommt ins Schloss Landestrost mit seinem Album Kompass.

0: Abend mit Sebastian Krumbiegel. Das wird ein Abend mit Musik, Unterhaltung und Haltung. Den bekommt ihr für 28 Euro pro Ticket und zwar ab 20 Uhr im Schloss Landestrost in Neustadt am Rüdenberge. Ja, aktuell die Nachrichten zu verfolgen, das ist ehrlich gesagt nicht so spaßig. Wer also zwischendurch mal wieder was Lustiges braucht, ein Hoffnungsmacher zwischen den ganzen Negativmeldungen, der ist bei Onkel Fisch gut aufgehoben. Das Comedy-Duo steht heute Abend im Tack auf der Bühne ab 20 Uhr. Restkarten gibt es noch und zwar für 16 Euro. Und im Quartiertheater in der Kornstraße könnt ihr euch heute eine Story mit Prinzen und Prinzessinnen ansehen. Es wird aber definitiv nicht das traditionelle Märchen. Denn es geht um Machtverhältnisse und Rollenbilder, die ins Wanken geraten. Im Stück Leonce und Lena seht ihr heute Abend im Quartiertheater und zwar ab 20 Uhr.
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0: Achtung Autofahrer, hier ist Radio Hannover, der Verkehrsservice, mit einer Meldung für die B188 Wolfsburg Richtung Burgdorf. Denn zwischen dem Kreisverkehr Henigsen, Rehlingser Straße und Höptingsen liegt aktuell ein Wildschwein auf der Fahrbahn. Ich wiederhole es nochmal, ein totes Wildschwein auf der B188 Richtung Burgdorf zwischen dem Kreisverkehr Henigsen, Rehlingser Straße und Höptingsen.
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0: Kurz vor der Kommunalwahl stehen zwei Spitzenpolitiker im Fokus von Ermittlungen der Staatsanwaltschaft Hannover. Der bisherige Regionspräsident Steffen Krach, der für das Amt des regierenden Bürgermeisters in Berlin kandidiert, und Peter Karst, CDU-Oberbürgermeisterkandidat in Hannover. Weitere Infos zu den Ermittlungen bekommt ihr um 9:30 in den Hannover News. Jetzt ist es 6 Uhr.
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2: Ich bin David Riemer. Heute Vormittag gibt es wieder einen deutschlandweiten Probealarm. Dabei soll getestet werden, ob Handys, Apps und Sirenen wie vorgesehen funktionieren.
3: Selbst ohne eine Warn-App und auch wenn das Smartphone auf stumm geschaltet ist, ertönt ein schriller Ton, sobald der Alarm ausgelöst wird und alles funktioniert. Neu ist beim Warntag diesmal, dass über Cell Broadcasting auch eine Endwarnung gesendet werden soll. Über dieses System können alle eingeschalteten und halbwegs modernen Handys erreicht werden, wenn nötig auch nur in bestimmten Funkzellen. In den vergangenen Jahren hat nicht alles reibungslos funktioniert. Beim Probealarm heute soll es besser laufen. Jan-Henner Reitz zur Nachrichtenredaktion.
2: Der vergangene Monat ist der weltweit wärmste August seit Beginn der Aufzeichnungen gewesen. Mit einer globalen durchschnittlichen Lufttemperatur von rund 17 Grad Celsius war er außerdem der wärmste jemals gemessene Monat. Gleichauf mit dem Juli 2013 teilte der Klimawandeldienst des EU-Programms Copernicus mit. Im August erreichten zudem die Weltmeere einen Wärmerekord. Die Meeresoberflächentemperatur lag im Monatsschnitt bei rund 21 Grad. Damit wurde der bisherige Höchstwert für August aus dem Jahr 2023 übertroffen. Apple hat am Abend unserer Zeit wieder neue Produkte vorgestellt. Der Konzern steigt ins Geschäft mit aufklappbaren Smartphones ein. Es gibt ein neues aufklappbares iPhone Duo und noch einige andere Neuheiten.
4: Das neue iPhone Duo ist ungefähr so groß wie ein Reisepass, auf- und zugeklappt, und es hat Displays innen und außen. Mit knapp 2.300 Euro ist es das bisher teuerste iPhone-Modell. Auch das neue iPhone 18 Pro ist jetzt auf dem Markt. Es macht bessere Bilder, die nicht manipuliert werden können. In Zeiten von KI-Fakes besonders wichtig. Auch das iPhone 18 Pro ist deutlich teurer als das Vorgängermodell. Die iPhone 18 Standard-Version kommt erst im Frühjahr auf den Markt. Aus den USA, Tina Eck.
2: Zum Fußball. Der VfB Stuttgart hat zum Auftakt der Champions League einen Heimsieg gefeiert. Dank eines Dreierpacks von Ermedin Demirovic gewann der VfB gegen Norwegens Meister Viking Stavanger mit 3:1. Heute Abend trifft RB Leipzig auf den italienischen Club Como und der FC Bayern München spielt gegen den norwegischen Club Bodo Glimt.
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5: Ja, ich geb's zu, ich habe heute Morgen ein bisschen gefröstelt. Da bin ich eben nämlich irgendwie nicht mehr gewohnt. Diese 12 Grad aktuell in Herrenhausen, in Kirchrode und in Lente. Also packt euch heute Morgen vielleicht doch noch mal ein bisschen Wärme ein. Ja, das kann nur helfen. Die Höchstwerte heute auch nicht so hoch. Wir bleiben mal unter der 20 Grad Marke mit bis zu 17 Grad. Sonst gibt es viele Wolken, etwas Sonnenschein und ein bisschen Regen kann auch noch runterkommen im Laufe des Tages. Morgen am Freitag dann wieder bis zu 21 Grad, sonst bleiben wir bei wechselhaftem Wetter, obwohl morgen am Freitag dann nur eine Regenwahrscheinlichkeit von 40%, das sollte also nicht so viel werden.
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5: Heute Morgen ist schon einiges los. Wir starten mit der B188 Wolfsburg Richtung Burgdorf, denn zwischen dem Kreisverkehr Henigsen, Rehlingser Straße und Höptingsen liegt aktuell ein totes Wildschwein auf der Straße. Dann gab es einen Unfall auf der L385 auf der Altener Straße in Höhe der Köthenwaldstraße. Seid da bitte in beiden Richtungen vorsichtig. Die Unfallstelle ist noch ungesichert und die Fahrbahn blockiert. Und dann noch Neustadt am Rübenberge in der Siemensstraße. Zwischen der B442 Wunsdorfer Straße und der Hans-Böckler-Straße laufen aktuell Gleisarbeiten. Deswegen ist der Bahnübergang noch bis 10 Uhr gesperrt. Da wo es geht, gute Fahrt und denkt dran, Hannover fährt fair.
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5: Ja, heute Morgen können wir sie noch mal ganz entspannt genießen. Die Ruhe. Ja, bevor es dann heute um 11 Uhr so richtig laut wird, denn heute ist ja Bundeswarntag. Ihr habt es eben vielleicht schon bei uns in den Nachrichten gehört. Also nicht erschrecken, wenn nachher im Büro oder in der Bahn auf einmal wieder alle Handys scheppern. Und auch die Sirenen sollen ja warnen hier bei uns in der Region. Das wird aber nicht überall der Fall sein. Wie das Sirenennetz bei uns aktuell aufgestellt ist, das hört ihr gleich hier bei uns auf der 100,0. Unter anderem nach The Bowser und Magnetic.

Für alle, die heute Morgen schon richtig Bam vertragen. Magnetic hier auf der 100,0 um 9 nach 6. Aber ich gebe es zu, ich brauche es heute Morgen ein bisschen ruhiger. Und vielleicht geht es euch ja auch so. Vielleicht wollt ihr euch nur an eurer Kaffeetasse festhalten und erstmal ganz entspannt in den Morgen starten. Machen wir, ist kein Problem. Jetzt mit einer schönen Ballade aus den 80ern. Starship mit Sarah.

0: Radio Hannover, der Verkehrsservice hier mit einer neuen Meldung für die A2 Richtung Hannover. Zwischen Lauenau und Bad Nenndorf steht aktuell ein defektes Auto auf der Straße. 14 Minuten nach 6, ich wünsche euch einen schönen guten Morgen und schon mal eine kleine Vorwarnung. Jetzt wird's laut, um euch vorzubereiten, denn heute um 11 Uhr werden sie hier bei uns in Hannover, in der Region und in ganz Deutschland wieder heulen. Ja, die Sirenen, auch unsere Handys werden dann Alarm schlagen, denn es ist Bundeswarntag 2026. Es wird also der Ernstfall geprobt, um Menschen bei Naturkatastrophen, Gefahrenlagen oder geopolitischen Krisen zu schützen. Till Ohlich aus unserem Radio Hannover-Team, die Stadt Hannover scheint da gut aufgestellt.
1: Ja, das kann man durchaus so sagen, denn die Stadt hat aufgerüstet. Heute werden alle 112 Sirenen, die es verteilt über die gesamte Stadt gibt, heulen. In den vergangenen Jahren wurde das Netz ausgebaut. Seit 2025 ist es komplett fertig. Zum Vergleich, 2024 waren es noch 80 Sirenen. 4,77 Millionen Euro hat der Ausbau gekostet, unterstützt mit 1,16 Millionen vom Land. Von Isernhagen im Norden bis zum Messegelände im Süden, von Herrenhausen im Westen bis Miesburg im Osten erstreckt sich das Netzwerk, so dass wohl jeder heute um 11 Uhr eben auch ohne Handy bemerken sollte, dass Gefahr in Verzug ist. Zum Glück natürlich nur in der Theorie.
0: Till, anders sieht es ja bei den Umlandkommunen aus. Da wird auch geheult, aber eben nicht bei weitem flächendeckend.
1: Es gibt in den 20 Kommunen zwar 536 Sirenen, die allermeisten davon allerdings dienen nur dazu, lokale Einsatzkräfte zu mobilisieren, die Bevölkerung warnen. Das funktioniert nur in Langenhagen, Garbsen und Pattensen, wobei Pattensen heute auch rausfällt, weil die Anlagen noch nicht final in Betrieb sind. In 17 Kommunen gibt's einfach keine Sirenen. Eine Sprecherin der Region hat mir dazu erzählt, dass man für die Zukunft mit rund 600 Sirenen plane. Davon allerdings sind bisher lediglich 209 bewilligt. Zum Beispiel in Neustadt, Wunsdorf, Burgdorf oder Ronnenberg. Es sei ein Prozess, der Zeit benötige. Aber um mehr Tempo reinzubekommen, gäbe es seit 2025 das Sirenenförderprogramm, mit dem die Kommunen unterstützt würden. Dass der Ausbau im Umland, wie ursprünglich mal geplant, 2027 fertig sein wird, scheint derweil ziemlich utopisch.
0: Danke, Till, für die Zusammenfassung. Der Bundeswarntag. Heute um 11 Uhr heulen da die Sirenen, also zumindest da, wo sie stehen. Dazu scheppern die Handys. Und neu ist übrigens auch, zum ersten Mal wird es um 11.45 Uhr über alle Kanäle dann auch eine Entwarnung geben.

19 nach 6, hier ist Radio Hannover mit einem kleinen Reminder für euch. Es ist schon Donnerstag, also gar nicht mehr lang, dann ist schon Wochenende. Haltet durch, wir schicken euch in den Tag mit einfach guter Musik. Gibt's jetzt von Madonna auch eine kleine Aufmunterung mit Holiday.

0: Schönen guten Morgen für euch. Hier ist Radio Hannover um 6.23 Uhr. Gleich mit einer echten Ikone der 80er, die auch hier bei uns in Hannover eine ganz große Fanbase hat. Sonst würde sie nicht regelmäßig zu uns kommen, nach Hannover, vor allem ins Kapitol. Es geht um Kim Wilde. Die gibt es gleich mit View from a Bridge.
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0: Schönen guten Morgen, es ist 6:30.
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2: Mit Anna Weiland, guten Morgen. Kurz vor der Kommunalwahl stehen zwei Spitzenpolitiker im Fokus von Ermittlungen der Staatsanwaltschaft Hannover. Der bisherige Regionspräsident Steffen Krach, der für das Amt des regierenden Bürgermeisters in Berlin kandidiert, und Peter Karst, CDU-Oberbürgermeisterkandidat in Hannover. Maike Meitsch mit Details.
3: Gegen den SPD-Politiker Steffen Krach läuft laut Medienberichten ein Ermittlungsverfahren wegen des Verdachts der Bestechlichkeit. Drei Objekte wurden gestern in Hannover und Berlin durchsucht, darunter Büroräume im Regionshaus. Es geht möglicherweise um eine Spende eines Trägers im Gesundheitswesen und Krachs Einsatz für dessen Konzept zur Nachnutzung des früheren Klinikgeländes in Lehrte. Krach hat die Vorwürfe zurückgewiesen. Auch gegen CDU-Oberbürgermeisterkandidat Peter Karst gibt es Berichte über Ermittlungen. Dabei geht es um eine mögliche Scheinselbstständigkeit von Honorarkräften beim Bildungswerk der Handwerkskammer. Karst ist Hauptgeschäftsführer. Er selbst sagte, ihm lägen bisher keine konkreten Informationen oder ein Aktenzeichen der Staatsanwaltschaft vor. Die CDU vermutet so kurz vor der Kommunalwahl eine politische Schmutzkampagne.
2: Ist das die nächste Stufe im Streit um Pyrotechnik? Die Fanszene bei Hannover 96 kündigt die Gespräche mit dem 96-Profi-Club auf. In einem Statement will die Szene wissen, wann sie den Zwinger räumen soll. Der Zwinger ist eine Holzbaracke in den Vereinsfarben am Nordeingang auf dem Stadiongelände. Er gilt als potenzielles Sicherheitsrisiko. Es besteht der Verdacht, dass dort Pyrotechnik gelagert wird. In der Vergangenheit hatte es bei 96 Spielen einige Pyro-Vorfälle gegeben, sodass der Club zuletzt vom DFB-Sportgericht zur Kasse gebeten wurde und 330.000 Euro zahlen muss. Dazu wirft die Fanszene 96 vor, auf die verschiedenen Bedürfnisse nicht einzugehen, wie etwa die Verbesserung des Caterings. Bisherige Zusagen seien Lippenbekenntnisse gewesen, heißt es in der Erklärung.
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2: In der vergangenen Woche ist in Hildesheim ein Bus gestohlen worden und verlassen in Letter aufgetaucht. Die Polizei hat jetzt neue Hinweise. Und zwar vermuten Ermittler, dass der Bus in Hannover an mehreren Haltestellen gehalten und sogar möglicherweise Fahrgäste aufgenommen hat. Unter anderem an der Haltestelle am Soltekampe in der Badenstädter Straße. Die Polizei sucht jetzt nach Zeugen, die den grün-weißen Mercedes-Linienbus gesehen haben oder möglicherweise mitgefahren sind. Nach dem Wahlsieg der AfD in Sachsen-Anhalt setzt sich der Protest fort. Am Abend haben rund 1.500 Menschen hier in Hannover vor dem neuen Rathaus demonstriert. Mit der Aktion wolle man ein starkes Zeichen für Demokratie, Vielfalt und Zusammenhalt setzen und Haltung zeigen, hieß es in der Ankündigung. Und bei Lehrte ist gestern ein ICE liegen geblieben und hat auf der Strecke Hannover-Braunschweig für Probleme gesorgt. Inzwischen ist die Strecke aber wieder frei.
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4: Heute erstmal kein Regen in Sicht. Die Regenwahrscheinlichkeit liegt nur bei 20% den ganzen Tag über. Dafür gibt es aber viele Wolken und die Sonne schafft es nur ab und an mal durch. Aber immerhin, 3 Sonnenstunden sind heute möglich. Dazu gibt es aktuell 12 Grad in Stöcken, in Miesburg-Nord und in Hiddesdorf. Und später sind da noch bis zu 17 Grad drin. Wir bleiben heute also mal unter der 20-Grad-Marke. Morgen am Freitag sieht das schon wieder anders aus. Da gibt es maximal 21 Grad, sonst einen Mix nochmal aus Wolken und Sonnenschein. Ein bisschen mehr Sonne ist tatsächlich möglich. Allerdings steigt auch die Regenwahrscheinlichkeit.
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4: Vorsicht auf der A2 Richtung Hannover zwischen Lauenau und Bad Nenndorf. Da steht aktuell ein defektes Auto. Dann B188 Richtung Burgdorf. Zwischen dem Kreisverkehr Henigsen, Redlingser Straße und Hülptingsen liegt ein totes Wildschwein auf der Straße. Und in Lehrte hat es einen Unfall gegeben, und zwar auf der Altener Straße in Höhe Köthenwald. Ebertswaldstraße. Seid da in beiden Richtungen vorsichtig. Da wird gerade der Unfall aufgenommen und eine Umleitung ist für euch eingerichtet. Und es wird gebaut in Neustadt am Rübenberge, in der Siemensstraße zwischen der B442 Wunsdorfer Straße und der Hans-Böckler Straße. Da laufen Gleisarbeiten. Deswegen ist der Bahnübergang bis 10 Uhr gesperrt. Ich bin Marie Müller, wünsche euch eine gute Fahrt. Ja, und am Sonntag wird hier bei uns in Hannover gewählt. Die Kommunalwahl steht an. Ihr müsst aber ja nicht bis Sonntag warten, um eure Stimme abzugeben. Das geht ja schon jetzt mit der Briefwahl. Könnt ihr ja im neuen Rathaus machen. Und wir haben da mal vorbeigeschaut, wie das aktuell so läuft. Also, den Zwischenstand der Briefwahl gleich hier bei uns nach Lost Frequency.

0: Ja, das war schon schwierig, das in der Mittagspause zu schaffen. Die Schlange ging zwar nicht bis nach draußen vor die Tür, gewartet hat man aber trotzdem ordentlich. Hier ist Radio Hannover am Donnerstag um 8:30 und bis morgen Mittag gibt es ja noch die Chance, bei der Briefwahlstelle im Neuen Rathaus seine Stimme für die Kommunalwahl abzugeben. Der Trend geht auch klar in Richtung Briefwahl. Schon 82.000 Menschen haben in Hannover Briefwahl beantragt. Das ist deutlich mehr als noch vor 10 Jahren. War den Leuten denn eigentlich die lange Wartezeit im Rathaus bewusst? Da haben wir gestern Mittag mal nachgefragt.
1: Also ich dachte, hier ist viel weniger los.
2: Ich habe nicht mit dieser langen Schlange gerechnet. Ich dachte, ich gehe hier hin und gebe einfach meine Stimme ab.
3: Ja, die halbe Stunde kann man auch mal anstehen.
4: Ich habe das schon öfter gemacht und es ist nicht immer so voll. Aber eigentlich finde ich es schön, dass es voll ist und dass so viele Leute wählen gehen.
5: Nee, ich hätte gedacht, das ist besser organisiert, aber mich wundert es eigentlich nicht.
6: Also ich kenne es, dass es nur 2-3 Leute hier sind, aber das ist jetzt heute dann doch extremer.
7: Ist gut besucht, aber es passt auch nicht besser für mich von meiner Pause her, von daher, das ist nicht so schlimm.
8: Nein, also damit, wir waren jetzt richtig erschrocken. Also da wären wir, glaube ich, gar nicht gekommen.
9: Ich habe mir schon gedacht, dass es jetzt in der Mittagspause natürlich deutlich voller ist und eventuell komme ich dann danach nochmal wieder.
0: Ja, besonders in der Mittagspause, aber auch direkt nach Feierabend ist die Schlange vor dem neuen Rathaus in diesen Tagen ganz schön lang. Wenn ihr also auch noch im Rathaus wählen gehen wollt, dann lieber die Stoßzeiten meiden oder eben mehr Zeit mitbringen, wenn ihr könnt. Bis morgen Mittag sind die Briefwahlstellen auf jeden Fall noch geöffnet.

0: Euphorie, Aufbruch und den Drang, einfach mal den Alltag abzuschalten und so richtig im Moment zu leben. Ist ein gutes Motto, oder? Und genau darum geht's in der neuen Single von Ray Dalton. Go That High habe ich gleich für euch. Und vorher verrät euch Julia Verniest, wo es heute im Kino richtig magisch wird.
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2: Fast 3 Jahrzehnte sind ins Land gezogen, seit die Owens-Familie ihre letzte Hexenkrise überwunden hat. Die beiden grundverschiedenen Schwestern Sally und Jillian waren der festen Überzeugung, den Familienfluch ein für allemal gebrochen zu haben. Doch als Sallys zweiter Ehemann stirbt, wird ihnen klar, der Fluch, der besteht weiterhin und wird sich irgendwann auf Sallys Töchter übertragen.
3: Die Liebe ist unser Untergang.
4: Was, wenn ihr einfach aus allem immer viel zu viel Drama gemacht habt?
5: Mit der Magie ist das so eine Sache. Sie lässt sich nicht zum Schweigen bringen.
6: Ist das real? Stimmt er jetzt?
5: Es ist wahr.
2: Entschlossen, den Fluch endgültig zu brechen, setzen die Schwestern alles daran, das Schicksal ihrer Familie zu verändern.
7: Kylie hat gesagt, sie macht diesem Fluch ein Ende.
8: Das wird sie auf den dunklen Weg führen. Wenn ihr sie finden wollt, müsst ihr zusammenarbeiten.
7: Mein Blut, dein Blut, unser Blut.
2: Vor 28 Jahren ist mit Practical Magic, zauberhafte Schwestern, ein unberechenbarer Mix aus Grusel, Romantik, Komödie und Tragödie ins Kino gekommen. Nun ist die Fortsetzung da. Practical Magic 2, zauberhafte Schwestern, seht ihr ab sofort im Kino. Shiva Hajabi, besser bekannt als Rata, konnte auf ein bewegtes Leben zurückblicken. Aus dem Sozialbau hatte er es bis an die Spitze der Musikcharts geschafft. Mitte der 1980er Jahre war er aus dem Irak nach Deutschland gekommen. Um an Geld und Ruhm zu kommen, schlug er zunächst eine kriminelle Karriere an. Nicht ohne Folgen, die ihn schließlich in die Hölle eines irakischen Knastes brachten. Doch Shiva war erfinderisch und eins stand für ihn fest. Er wollte ein besseres Leben als dieses und seinen Traum, als Musiker Erfolg zu haben, umsetzen.
9: Wie sollen wir das machen? Ein Knastenalbum aufnehmen.
10: Alle Flashbacks, Flucht endet, wo alles begann. Nur dieses Mal, wenn ich rauskomme, bin ich wohl ein anderer Mann.
11: G, G, G, lass mal bitte pennen, ja?
12: Wie spät ist denn?
11: 3:30.
2: Rheingold basiert auf dem autobiografischen Roman Alles oder Nix von Rata und ist ab sofort auf Amazon Prime zu sehen.
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0: Absolute Powernummer für Ray Dalton für euren Donnerstag. Go That High ist neu hier bei Radio Hannover. Ja, und vor den Nachrichten gibt's noch Justin Timberlake. Es ist 10 vor 7.
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0: 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Neue Meldung für euch für die A2 Richtung Hannover. Zwischen Lehrte Ost und Lehrte ist nämlich Ladung auf die Fahrbahn gefallen und die liegt jetzt auf allen Fahrstreifen. Kurz vor der Kommunalwahl stehen zwei Spitzenpolitiker im Fokus von Ermittlungen der Staatsanwaltschaft Hannover. Der bisherige Regionspräsident Steffen Krach, der für das Amt des regierenden Bürgermeisters in Berlin kandidiert, und Peter Karst, CDU-Oberbürgermeisterkandidat in Hannover. Weitere Infos zu den Ermittlungen bekommt ihr um halb in den Hannover News. Jetzt ist es gleich 7 Uhr.
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2: Ich bin David Riemer. Beim bundesweiten Warntag werden am Vormittag um 11 Uhr wieder Alarmsysteme für den Kriegs- und Katastrophenfall getestet. Um diese Zeit sollen Handys schrillen und Sirenen heulen. Eine Dreiviertelstunde später folgt die Entwarnung. Der Warntag findet einmal jährlich statt, um zu testen, ob die Behörden die Menschen in Deutschland im Notfall erreichen können. 27% der Besitzer von Diesel- und Benzinfahrzeugen in Deutschland wollen sich als nächstes ein Elektroauto anschaffen. In keinem anderen Land wollen so viele Autofahrer umsteigen. Das hat eine Studie ergeben, für die Daten aus 30 europäischen Ländern sowie den USA, Indien und Australien ausgewertet wurden.
3: Ausschlaggebend für die Bereitschaft, auf E-Autos umzuschwenken, sind Fortschritte bei der Reichweite und Ladegeschwindigkeit, aber auch die hohen Spritpreise. Was vielen ebenso wichtig ist, das ist ein besseres Ladenetz. Mit mehr als 210.000 öffentlichen Stationen hat Deutschland das größte Schnellladenetz aller untersuchten europäischen Länder. Zum Vergleich, die Ladeleistung übertrifft den zweitplatzierten Frankreich um 48%. Immer mehr wollen auf E- oder Hybrid umsteigen, aber nach wie vor hängt das auch von den Autopreisen und unkomplizierten Lademöglichkeiten ab, heißt es in der Studie. Tine Klimach, Nachrichtenredaktion.
2: Der vergangene Monat war der weltweit wärmste August seit Beginn der Aufzeichnungen. Mit einer globalen durchschnittlichen Lufttemperatur von fast 17 Grad Celsius war er daneben auch der wärmste jemals gemessene Monat, gleichauf mit dem Juli 2023. Das teilte der Klimawandeldienst Copernicus mit.
4: Der Sommer 2026 war geprägt von extremer Hitze, Trockenheit und teils riesigen Waldbränden. Der August stellte alle bisherigen Rekorde in der weltweiten Klimageschichte ein. Die globalen Temperaturen lagen 1,65 Grad über dem vorindustriellen Niveau. Auch die Weltmeere erwärmten sich auf mehr als 21 Grad im Schnitt und damit so stark wie noch nie. Ein besorgniserregender Rekord infolge des Klimawandels, der laut Copernicus weltweit Auswirkungen auf Gesellschaften, Volkswirtschaften und Ökosysteme hat. Diana Kramer, Nachrichtenredaktion.
2: Zum Tennis. Alexander Zverev steht bei den US Open im Halbfinale. Der Hamburger bezwang den Niederländer Van de Zandschulp klar in 3 Sätzen. Für den French Open-Sieger war es der 23. Sieg dieser Saison bei einem Grand-Slam-Turnier. Damit überholte Zverev den bisherigen deutschen Rekord von Boris Becker.
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0: Also ich habe mich heute Morgen tatsächlich für was Langärmliches entschieden, denn es ist ja doch eher frisch, also zumindest frischer als die letzten Tage. Mit 12 Grad in der Oststadt, in Bornum und in Steinwedel. Ja, und später sind dann maximal 17 Grad drin. Dazu gibt es einen Mix aus vielen Wolken und etwas Sonnenschein. Und Regen ist heute erstmal nicht gemeldet. Die Regenwahrscheinlichkeit ist gering. Dafür kann morgen am Freitag wieder ein bisschen was

0: runterkommen, sonst bleibt es auch eigentlich wie heute. Allerdings gehen die Temperaturen auch wieder ein Stückchen nach oben und zwar über die 20-Grad-Marke mit bis zu 21 Grad.
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0: Vorsicht auf der A2 Richtung Hannover zwischen Lehrte Ost und Lehrte. Da ist Ladung verloren gegangen und liegt jetzt auf einem Fahrstreifen. Dann nochmal die A2, diesmal Dortmund Richtung Hannover zwischen Lauenau und Bad Nenndorf. Da steht ein defektes Auto auf der Straße. Dann gab es einen Unfall in Lehrte und zwar auf der Altener Straße in Höhe Ködenwaldstraße. Ist die Fahrbahn jetzt in beiden Richtungen gesperrt wegen der Unfallaufnahme. Eine Umleitung ist für euch aber eingerichtet. Und in Neustadt am Rübenberge werden die Gleise erneuert, und zwar in der Siemensstraße zwischen der B442 Wunsdorfer Straße und der Hans-Böckler Straße. Deswegen ist der Bahnübergang bis 10 Uhr gesperrt. Da wo es geht, gute Fahrt.
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0: Ja, und heute Morgen können wir sie noch mal ganz entspannt genießen. Die Ruhe, bevor es dann heute um 11 wieder so richtig laut wird. Denn heute ist ja der Bundeswarntag. Habt ihr eben vielleicht schon bei uns in den Nachrichten gehört. Also nicht erschrecken, wenn nachher im Büro oder in der Bahn auf einmal alle Handys scheppern. Und auch die Sirenen sollen uns ja heute um 11 warnen. Allerdings hier bei uns in der Region nicht überall. Wie das Sirenennetz bei uns aktuell so aufgestellt ist, hört ihr gleich hier bei uns auf der 100,0. Jetzt gibt's aber erstmal Soul Sister mit The Way to Your Heart. We'll be right back.

Lasst euch vom Morgenstress nicht überwältigen, auch wenn es gerade im Badezimmer beim Zähneputzen irgendwie knapp wird oder ihr noch die Brotdosen gerade schmiert für eure Kids. Wir sind auf jeden Fall bei euch. Hier ist Radio Hannover um 7 nach 7.

0: Dankeschön. Taylor Swift mit I Knew It, I Knew You hier um 10 nach 7 bei Radio Hannover. Und nachdem es so schön war, wird es jetzt erstmal laut, um euch vorzubereiten. Denn heute um 11 Uhr werden sie bei uns in Hannover, in der Region und in ganz Deutschland wieder so heulen. Ja, die Sirenen, auch unsere Handys werden dann Alarm schlagen, denn heute ist Bundeswarntag 2026. Es wird also der Ernstfall geprobt, um Menschen bei Naturkatastrophen, Gefahrenlagen oder geopolitischen Krisen zu schützen. Till Ulich aus unserem Radio Hannover Team. Die Stadt Hannover scheint da ja ganz gut aufgestellt.
1: Ja, das kann man durchaus so sagen, denn die Stadt hat aufgerüstet. Heute werden alle 112 Sirenen, die es verteilt über die gesamte Stadt gibt, heulen. In den vergangenen Jahren wurde das Netz ausgebaut. Seit 2025 ist es komplett fertig. Zum Vergleich, 2024 waren es noch 80 Sirenen. 4,77 Millionen Euro hat der Ausbau gekostet, unterstützt mit 1,16 Millionen vom Land. Von Isernhagen im Norden bis zum Messegelände im Süden, von Herrenhausen im Westen bis Miesburg im Osten erstreckt sich das Netzwerk, so dass wohl jeder heute um 11 Uhr eben auch ohne Handy bemerken sollte, dass Gefahr in Verzug ist. Zum Glück natürlich nur in der Theorie.
0: Ja, Till, etwas anders sieht es ja bei den Umlandkommunen aus. Da wird auch geheult, aber eben nicht flächendeckend.
1: Es gibt in den 20 Kommunen zwar 536 Sirenen, die allermeisten davon allerdings dienen nur dazu, lokale Einsatzkräfte zu mobilisieren, die Bevölkerung warnen. Das funktioniert nur in Langenhagen, Garbsen und Pattensen, wobei Pattensen heute auch rausfällt, weil die Anlagen noch nicht final in Betrieb sind. In 17 Kommunen gibt's einfach keine Sirenen. Eine Sprecherin der Region hat mir dazu erzählt, dass man für die Zukunft mit rund 600 Sirenen plane. Davon allerdings sind bisher lediglich 209 bewilligt. Zum Beispiel in Neustadt, Wunsdorf, Burgdorf oder Ronnenberg. Es sei ein Prozess, der Zeit benötige. Aber um mehr Tempo reinzubekommen, gäbe es seit 2025 das Sirenenförderprogramm, mit dem die Kommunen unterstützt würden. Dass der Ausbau im Umland wie ursprünglich mal geplant 2027 fertig sein wird, scheint derweil ziemlich utopisch.
0: Der Bundeswarntag heute um 11 Uhr. Da heulen die Sirenen, also zumindest da, wo sie stehen. Und die Handys scheppern auch. Neu ist dann übrigens auch, zum ersten Mal wird es um 11.45 Uhr dann auch über alle Kanäle für euch eine Entwarnung geben.
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0: eure Adresse für einfach gute Musik. Radio Hannover auf der 100,0. Gleich mit der neuen Single von Lady Gaga. Und Marisa Poorti verrät euch vorher, wo ihr heute in der Stadt richtig gute Musik hören könnt.
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2: Can't Stop the Music ist das Motto am Andreas-Hermes-Platz. Der Musikabend bringt gleich zwei Künstlerinnen auf die Bühne. Listen to Jules ist die erste, vereint Neo-Soul, Jazz und Singer-Songwriter-Manier. Steht bei ihren Soloshows mit schwarz-gold funkelnder E-Gitarre aus den 60ern vom Publikum.
3: I don't feel me. 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
2: Richtig tolle Stimme, finde ich. Listen to Jules heute Abend live beim Musikabend. Und Winter, hier aus Hannover spielt auch, eine Mischung aus Alt-Pop und Indie-Folk. Winter aus Hannover bei Can't Stop the Music mit dabei. Los geht's am Andreas-Hermes-Platz um 20 Uhr. In der Marlene trifft das Beste aus bewährten Jokes auf ganz frische, noch nie gehörte Gags. Im Comedy Lab bringen erfahrene Comedy-Profis und aufstrebende Talente ihre neuesten Ideen direkt vor den Augen des Publikums auf die Bühne, auch um 20 Uhr heute. Oder aber ihr nutzt nochmal die Sport-im-Park-Angebote der Stadt aus, da ist der Sommer noch nicht ganz rum. Beim TKH gibt's zum Beispiel Boxen und Fitness ab 19.30 Uhr.
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0: das hört sich doch wieder nach Beef an. Es geht auf jeden Fall um Pyrotechnik bei Hannover 96, denn die Fanszene bei Hannover 96 hat Gespräche aufgekündigt mit dem 96 Profi-Club und will wissen, wann sie den Zwinger, also eine Holzbaracke, auf dem Stadiongelände räumen soll. Weitere Infos dazu gleich bei uns in den Nachrichten. Es ist 7.22 Uhr.
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0: In den Donnerstag mit Disco-Sounds aus den 70ern. Young Hearts, Young Free, unser Radio Nova Classic Hit um 7:30.
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2: Mit Anna Weiland, guten Morgen. Kurz vor der Kommunalwahl stehen zwei Spitzenpolitiker im Fokus von Ermittlungen der Staatsanwaltschaft Hannover. Der bisherige Regionspräsident Steffen Krach, der für das Amt des regierenden Bürgermeisters in Berlin kandidiert, und Peter Karst, CDU-Oberbürgermeisterkandidat in Hannover. Maike Meitsch mit Details.
3: Gegen den SPD-Politiker Steffen Krach läuft laut Medienberichten ein Ermittlungsverfahren wegen des Verdachts der Bestechlichkeit. Drei Objekte wurden gestern in Hannover und Berlin durchsucht, darunter Büroräume im Regionshaus. Es geht möglicherweise um eine Spende eines Trägers im Gesundheitswesen und Krachs Einsatz für dessen Konzept zur Nachnutzung des früheren Klinikgeländes in Lehrte. Krach hat die Vorwürfe zurückgewiesen. Auch gegen CDU-Oberbürgermeisterkandidat Peter Karst gibt es Berichte über Ermittlungen. Dabei geht es um eine mögliche Scheinselbstständigkeit von Honorarkräften beim Bildungswerk der Handwerkskammer. Karst ist Hauptgeschäftsführer. Er selbst sagte, ihm lägen bisher keine konkreten Informationen oder ein Aktenzeichen der Staatsanwaltschaft vor. Die CDU vermutet so kurz vor der Kommunalwahl eine politische Schmutzkampagne.
2: Ist das die nächste Stufe im Streit um Pyrotechnik? Die Fanszene bei Hannover 96 kündigt die Gespräche mit dem 96-Profi-Club auf. In einem Statement will die Szene wissen, wann sie den Zwinger räumen soll. Der Zwinger ist eine Holzbaracke in den Vereinsfarben am Nordeingang auf dem Stadiongelände. Er gilt als potenzielles Sicherheitsrisiko. Es besteht der Verdacht, dass dort Pyrotechnik gelagert wird. In der Vergangenheit hatte es bei 96 Spielen einige Pyro-Vorfälle gegeben, sodass der Club zuletzt vom DFB-Sportgericht zur Kasse gebeten wurde und 330.000 Euro zahlen muss. Dazu wirft die Fanszene 96 vor, auf die verschiedenen Bedürfnisse nicht einzugehen, wie etwa die Verbesserung des Caterings. Bisherige Zusagen seien Lippenbekenntnisse gewesen, heißt es in der Erklärung.
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2: In der vergangenen Woche ist in Hildesheim ein Bus gestohlen worden und verlassen in Letter aufgetaucht. Die Polizei hat jetzt neue Hinweise. Und zwar vermuten Ermittler, dass der Bus in Hannover an mehreren Haltestellen gehalten und sogar möglicherweise Fahrgäste aufgenommen hat. Unter anderem an der Haltestelle am Soltekampe in der Badenstädter Straße. Die Polizei sucht jetzt nach Zeugen, die den grün-weißen Mercedes-Linienbus gesehen haben oder möglicherweise mitgefahren sind. Nach dem Wahlsieg der AfD in Sachsen-Anhalt setzt sich der Protest fort. Am Abend haben rund 1.500 Menschen hier in Hannover vor dem neuen Rathaus demonstriert. Mit der Aktion wolle man ein starkes Zeichen für Demokratie, Vielfalt und Zusammenhalt setzen und Haltung zeigen, hieß es in der Ankündigung. Und bei Lehrte ist gestern ein ICE liegen geblieben und hat auf der Strecke Hannover-Braunschweig für Probleme gesorgt. Inzwischen ist die Strecke aber wieder frei.
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4: Also ich habe heute Morgen festgestellt, dass ich an die frischen Temperaturen gar nicht mehr gewohnt bin. Hab tatsächlich ein bisschen gefroren bei 12 Grad in Ledeburg, in Waldhausen und in Neuwambüchen. Später gibt es dann bis zu 17 Grad und dazu ist ein freundlicher Sonne-Wolken-Mix drin. Also sieht gar nicht so schlecht aus heute. Morgen am Freitag wird es dann grauer. Dafür gehen die Temperaturen nach oben und zwar auf bis zu 21 Grad. Und auch das Wochenende zeigt sich eher von seiner wechselhaften Seite. Am Samstag bei 20 und am Sonntag bei 18 Grad.
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4: Vorsicht auf der A2 Richtung Dortmund. Zwischen Bad Nenndorf und Lauenau ist der rechte Fahrstreifen gesperrt. Da steht nämlich aktuell ein defekter LKW. Dann werden die Gleise erneuert in Neustadt am Rübenberge. Und zwar in der Siemensstraße. Zwischen der B442 Wunsdorfer Straße und Hans-Böckler Straße. Da, wie gesagt, Gleisarbeiten und deswegen ist der Bahnübergang bis 10 Uhr gesperrt. Und noch eine gute Meldung für die Altener Straße in Lehrte. Die ist jetzt nämlich in beiden Richtungen wieder offen.
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4: Heute Morgen ist noch nichts los in Sachen Blitzer. Noch keine Meldung auf unserer Facebook-Seite Blitzer Hannover. Wenn ihr aber was seht, freuen wir uns natürlich über eure Nachricht und geben es dann an die anderen weiter. Ich bin Marie Müller, wünsche euch eine gute und sichere Fahrt.

0: Einen schönen guten Morgen wünsche ich euch. Hier ist Radio Hannover um 9:09.
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0: Sein Handy an den Kartenleser halten und damit bezahlen. Das geht ja schon länger. Jetzt sollen aber auch verschiedene Dokumente digital werden. Radio Hannover-Kollegin Anna Weiland. Ja, und das soll dann quasi funktionieren wie so ein digitales Portemonnaie.
1: Genau, mit allem, was da so typischerweise drin ist und auch noch mehr. Also so vor allem wichtige Dokumente. Erst Personalausweis, schrittweise dann Führerschein, Geburtsurkunde, Zeugnisse, Tickets und die Krankenversichertenkarte. Das soll gehen mit einer App mit dem Titel DU. Die hat Digitalminister Carsten Wildberger jetzt vorgestellt.
0: Und dieses D in DU steht dann für Digital und Deutschland. Allerdings muss man sagen, was digital angeht, sind wir damit schon wieder eher spät dran.
1: Ja, in anderen EU-Ländern wie Estland zum Beispiel ist ein digitaler Personalausweis schon Standard. Wir ziehen jetzt nach, weil es eine EU-Verordnung gibt, die alle Mitgliedstaaten dazu verpflichtet, bis 2027 zumindest eine staatliche Ausweisanwendung bereitzustellen. Der offizielle Start der App ist auch für Anfang 2027 geplant. Dann sollen rund 40 Partner aus Wirtschaft, Verwaltung und Wissenschaft dabei sein, wie zum Beispiel Banken, die Deutsche Post, Strom- und Telefonanbieter und Behörden und Universitäten. Perspektivisch, da sollen es auch noch einige mehr werden. Die Nutzung, die ist aber freiwillig. Man kann natürlich auch bei den gewohnten analogen Karten bleiben.
0: Personalausweis, Führerschein und Geburtsurkunde bald vollständig digital in einem eigenen digitalen Portemonnaie. Das soll bald gehen mit der App DU, die jetzt vorgestellt worden ist.

0: das in der Mittagspause zu schaffen. Die Schlange ging zwar nicht bis nach draußen, bis zur Tür, aber gewartet werden musste dann trotzdem ordentlich. Für die Briefwahl. Hier ist Radio Hannover am Donnerstag um 7.48 Uhr. Und bis morgen Mittag gibt's ja noch die Chance, bei der Briefwahlstelle im Neuen Rathaus seine Stimme für die Kommunalwahl abzugeben. Der Trend geht auch klar in Richtung Briefwahl. Schon 82.000 Menschen haben das in Hannover beantragt. Deutlich mehr noch als vor 10 Jahren. War denn den Leuten in der langen Schlange vor dem Rathaus überhaupt klar, dass sie so lange warten müssen? Das haben wir gestern Mittag nachgefragt.
1: Also ich dachte, hier ist viel weniger los.
2: Ich habe nicht mit dieser langen Schlange gerechnet. Ich dachte, ich gehe hier hin und gebe einfach meine Stimme ab.
3: Ja, die halbe Stunde kann man auch mal anstehen.
4: Ich habe das schon öfter gemacht und es ist nicht immer so voll. Aber eigentlich finde ich es schön, dass es voll ist und dass so viele Leute wählen gehen.
5: Nee, ich hätte gedacht, das ist besser organisiert, aber mich wundert es eigentlich nicht.
2: Also ich kenne es, dass es nur 2, 3 Leute hier sind, aber das ist jetzt heute dann doch extremer.
6: Ist gut besucht, aber es passt auch nicht besser für mich von meiner Pause her, von daher. Das ist nicht so schlimm.
7: Nein, also wir waren jetzt richtig erschrocken. Also da wären wir, glaube ich, gar nicht gekommen.
8: Ich habe mir schon gedacht, dass es jetzt in der Mittagspause natürlich deutlich voller ist und eventuell komme ich dann danach nochmal wieder.
0: Ja, besonders in der Mittagspause, aber auch direkt nach Feierabend ist die Schlange vor dem neuen Rathaus in diesen Tagen eben ganz schön lang. Wenn ihr also noch im Rathaus wählen gehen wollt, dann lieber die Stoßzeiten meiden oder eben Zeit mitbringen. Bis morgen Mittag sind die Briefwahlstellen auf jeden Fall noch geöffnet. 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

0: So werdet ihr wach hier auf der 100,0 mit einfach gute Musik von alle Farben. 7.52 Uhr haben wir es jetzt ja und heute am Donnerstag ist ja auch internationaler Warntag. Stellt euch also schon mal darauf ein, dass es heute um 11 richtig laut wird. Die Sirenen heulen und auch die Handys werden wieder ordentlich Krach machen. Weitere Infos dazu auch gleich bei uns in den Nachrichten.
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0: Einen entspannten Start in den Donnerstag. Kurz vor der Kommunalwahl eskaliert ein Streit zwischen SPD-Fraktionschefin Kerstin Klebe-Politze und Oberbürgermeister Bilet Onay. Die Stadt zahlt keine Entschädigung mehr für Verdienstausfälle an die Ratsfrau. Weitere Infos dazu bekommt ihr um 9:30 in den nächsten Hannover News. Jetzt ist es 8 Uhr.
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2: Ich bin David Riemer. Heute Vormittag gibt es wieder einen deutschlandweiten Probealarm. Dabei soll getestet werden, ob Handys, Apps und Sirenen wie vorgesehen funktionieren.
3: Selbst ohne eine Warn-App und auch wenn das Smartphone auf stumm geschaltet ist, ertönt ein schriller Ton, sobald der Alarm ausgelöst wird und alles funktioniert. Neu ist beim Warntag diesmal, dass über Cell Broadcasting auch eine Endwarnung gesendet werden soll. Über dieses System können alle eingeschalteten und halbwegs modernen Handys erreicht werden, wenn nötig auch nur in bestimmten Funkzellen. In den vergangenen Jahren hat nicht alles reibungslos funktioniert. Beim Probealarm heute soll es besser laufen. Jan-Henner Reitz zur Nachrichtenredaktion.
2: Der vergangene Monat ist der weltweit wärmste August seit Beginn der Aufzeichnungen gewesen. Mit einer globalen durchschnittlichen Lufttemperatur von rund 17 Grad Celsius war er außerdem der wärmste jemals gemessene Monat. Gleichauf mit dem Juli 2013 teilte der Klimawandeldienst des EU-Programms Copernicus mit. Im August erreichten zudem die Weltmeere einen Wärmerekord. Die Meeresoberflächentemperatur lag im Monatsschnitt bei rund 21 Grad. Damit wurde der bisherige Höchstwert für August aus dem Jahr 2023 übertroffen. Apple hat am Abend unserer Zeit wieder neue Produkte vorgestellt. Der Konzern steigt ins Geschäft mit aufklappbaren Smartphones ein. Es gibt ein neues aufklappbares iPhone Duo und noch einige andere Neuheiten.
4: Das neue iPhone Duo ist ungefähr so groß wie ein Reisepass, auf- und zugeklappt, und es hat Displays innen und außen. Mit knapp 2.300 Euro ist es das bisher teuerste iPhone-Modell. Auch das neue iPhone 18 Pro ist jetzt auf dem Markt. Es macht bessere Bilder, die nicht manipuliert werden können. Zeiten von KI-Fakes besonders wichtig. Auch das iPhone 18 Pro ist deutlich teurer als das Vorgängermodell. Die iPhone 18 Standard-Version kommt erst im Frühjahr auf den Markt. Aus den USA, Tina Eck.
2: Zu Fußball. Der VfB Stuttgart hat zum Auftakt der Champions League einen Heimsieg gefeiert. Dank eines Dreierpacks von Ermedin Demirovic gewann der VfB gegen Norwegens Meister Viking Stavanger mit 3:1. Heute Abend trifft RB Leipzig auf den italienischen Club Como und der FC Bayern München spielt gegen den norwegischen Club Bodo Glimt.
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0: Wenn es gleich vor euch rausgeht aufs Fahrrad oder auch ja, zur Hundespaziergangrunde, dann habe ich gut

0: Gute Nachrichten für euch, denn es soll trocken bleiben in den nächsten Stunden. Allerdings ist es aktuell auch frisch, finde ich zumindest. Mit 12 Grad in Lahr, in Wettbergen und in Kirchdorf. Maximal sind heute 17 Grad drin. Und später wird es auch noch mal ein bisschen freundlicher, denn aktuell ist es ja grau. Später kommt die Sonne dann aber noch durch. Das gilt auch morgen für den Freitag. Also auch da ein freundlicher Mix aus Wolken und Sonnenschein bei bis zu 21 Grad.
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0: A2 Richtung Dortmund zwischen Bad Nenndorf und Lauenau ist aktuell der rechte Fahrstreifen gesperrt. Da steht nämlich ein defekter LKW auf der Straße. Dann laufen Gleisarbeiten in Neustadt am Rübenberge, und zwar in der Siemensstraße zwischen der B442 Wunsdorfer Straße und der Hans-Böckler Straße. Deswegen ist der Bahnübergang bis 10 gesperrt.
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0: Der ist eben gerade reingekommen, dieser Blitzer. Ein Mobiler steht gerade auf der Bemeroder Straße, und zwar auf Höhe der Tierärztlichen Hochschule in Richtung Bult. Da steht ein VW Caddy, und den hat Christoph entdeckt. Vielen Dank fürs Melden. Ihr könnt es auch so machen wie Christoph. Schreibt uns über Facebook oder auch gerne über WhatsApp über die 0151 23 13 19 13. Gute Fahrt.
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0: Ja, ich wünsche euch einen schönen Donnerstag, und ich verrate euch auch gleich, wie es eigentlich so richtig schön magisch werden kann bei eurem nächsten Kinobesuch. Denn ein erfolgreicher Film der 90er wird fortgesetzt. Es geht um Practical Magic. Was euch da erwartet, hört ihr gleich hier bei uns auf der 100,0. Vorher gibt's noch die Bee Gees für euch.

0: Ich weiß, ganz viele von euch trauern dem Sommer schon hinterher. Ich persönlich muss aber sagen, ich mag das Wetter da draußen sehr. Endlich wird's herbstlich bei uns in der Region Hannover und bei grauem Wetter und maximal 17 Grad kann man sich eben auch so richtig schön einkuscheln. Zu Hause auf dem Sofa oder im Kino. Julia Verniest weiß, was neu ist.
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2: Fast 3 Jahrzehnte sind ins Land gezogen, seit die Owens-Familie ihre letzte Hexenkrise überwunden hat. Die beiden grundverschiedenen Schwestern Sally und Jillian waren der festen Überzeugung, den Familienfluch ein für allemal gebrochen zu haben. Doch als Sallys zweiter Ehemann stirbt, wird ihnen klar, der Fluch, der besteht weiterhin und wird sich irgendwann auf Sallys Töchter übertragen.
3: Die Liebe ist unser Untergang.
4: Was, wenn ihr einfach aus allem immer viel zu viel Drama gemacht habt?
5: Mit der Magie ist das so eine Sache. Sie lässt sich nicht zum Schweigen bringen.
6: Ist das real? Stimmt er jetzt?
5: Es ist wahr.
2: Entschlossen, den Fluch endgültig zu brechen, setzen die Schwestern alles daran, das Schicksal ihrer Familie zu verändern.
7: Kylie hat gesagt, sie macht diesem Fluch ein Ende.
8: Das wird sie auf den dunklen Weg führen. Wenn ihr sie finden wollt, müsst ihr zusammenarbeiten.
7: Mein Blut, dein Blut, unser Blut.
2: Vor 28 Jahren ist mit Practical Magic, zauberhafte Schwestern, ein unberechenbarer Mix aus Grusel, Romantik, Komödie und Tragödie ins Kino gekommen. Nun ist die Fortsetzung da. Practical Magic 2, zauberhafte Schwestern, seht ihr ab sofort im Kino. Shiva Hajabi, besser bekannt als Rata, konnte auf ein bewegtes Leben zurückblicken. Aus dem Sozialbau hat er es bis an die Spitze der Musikcharts geschafft. Mitte der 1980er Jahre war er aus dem Irak nach Deutschland gekommen. Um an Geld und Ruhm zu kommen, schlug er zunächst eine kriminelle Karriere an. Nicht ohne Folgen, die ihn schließlich in die Hölle eines irakischen Knastes brachten. Doch Shiva war erfinderisch und eins stand für ihn fest. Er wollte ein besseres Leben als dieses und seinen Traum als Musiker Erfolg zu haben, umsetzen.
9: Wie sollen wir das machen? Im Knast ein Album aufnehmen.
10: Alle Flashbacks, Flucht endet, wo alles begann. Nur dieses Mal, wenn ich rauskomme, bin ich wohl ein anderer Mann.
11: G, lass mal bitte pennen, ja?
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11: 3:30.
2: Rheingold basiert auf dem autobiografischen Roman Alles oder Nix von Rata und ist ab sofort auf Amazon Prime zu sehen.
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Radio Hannover um 19 nach 8, jetzt mit einem sehr sympathischen Typen. Es geht nämlich um Rico Rayama. Der zeigt sich gerade bei Instagram folgendermaßen. Er hat anscheinend stundenlang erstmal prokrastiniert und gar nichts gemacht, obwohl er eigentlich arbeiten wollte, und schüttet sich dann mit Kaffee zu, um noch irgendwas hinzukriegen. Ich glaube, das können wir an so einem Donnerstagmorgen alle nachvollziehen, oder? Wir sind auf jeden Fall froh, dass er weitermacht mit Musik schreiben. Dann gibt es weiterhin so schöne Sachen hier wie diesen Song.

0: Fall, dass eure Arbeitswoche schon so richtig stressig war, müssen wir die Motivation ja hochhalten. Deswegen gibt's gleich die Ärzte, die machen nämlich immer gute Laune.
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0: 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Es ist 8:30.
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0: Mit Anna Weiland, guten Morgen. Am Landgericht Hannover wird ab heute ein Fall verhandelt, der an den der Französin Gisèle Pélicaud erinnert. Ein 39-Jähriger soll seine frühere Partnerin betäubt, vergewaltigt und Filme davon ins Internet gestellt haben. Die Staatsanwaltschaft wirft ihm mehr als 100 Taten vor. Der Angeklagte soll der Frau zwischen November 2021 und März 2026 in der gemeinsamen Wohnung in Ronnenberg Schlafmittel oder Ketamin verabreicht haben, um sie zu betäuben. Laut Gericht hat er dann verschiedene sexuelle Handlungen an ihr vorgenommen und gefilmt. Die Aufnahmen hat er verschickt oder auf Internetplattformen hochgeladen. Ein weiterer Verhandlungstermin in dem Fall ist für den 25. September angesetzt. Der Fall erinnert an den Missbrauchsprozess um die Französin Gisèle Pélicaud. Ihr Ex-Mann wurde 2024 zu 20 Jahren Haft verurteilt, weil er seine Frau fast 10 Jahre lang mit Medikamenten betäubt, missbraucht und Männern zur Vergewaltigung angeboten hatte. Kurz vor der Kommunalwahl eskaliert ein Streit zwischen SPD-Fraktionschefin Kerstin Kleve-Polize und Oberbürgermeister Belit Onay. Die Stadt zahlt seit Februar 2026 keine Entschädigungen mehr für Verdienstausfälle an die Ratsfrau, berichtet die HAZ. Die Verwaltung begründet das mit fehlenden Nachweisen. Kleve-Polize bestreitet Fehlverhalten. Die Kommunalaufsicht ist dem Bericht zufolge eingeschaltet. Eine Prüfung läuft.
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0: In der vergangenen Woche ist in Hildesheim ein Bus gestohlen worden und verlassen in Letta aufgetaucht. Die Polizei hat jetzt neue Hinweise. Und zwar vermuten Ermittler, dass der Bus in Hannover an mehreren Haltestellen gehalten und sogar möglicherweise Fahrgäste aufgenommen hat. Unter anderem an der Haltestelle am Soltekampe in der Badenstädter Straße. Die Polizei sucht jetzt nach Zeugen, die den grün-weißen Mercedes-Linienbus gesehen haben oder möglicherweise mitgefahren sind. Der Bund der Steuerzahler prüft, ob bei den Sportanlagen der IGS in Burgdorf öffentliches Geld verschwendet wurde, berichten mehrere Medien. Die Laufbahn ist 100 Meter zu kurz, eine Bank steht mitten auf dem Fußballfeld, der Rasen ist unbespielbar. Der Platz ist seit fast 2 Jahren gesperrt, die Stadt investierte Millionen in den Neubau. Und die Auffahrt von der B522 auf die A2 in Richtung Norden und zur Flughafenstraße wird in der Nacht zu morgen voll gesperrt. Grund ist die Montage einer neuen Verkehrszeichenbrücke.
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2: Aktuell gibt es 13 Grad im Saalkamp, in Wülfel und in Fuhrberg. Später sind dann bis zu 17 Grad drin. Heute knacken wir sie also nicht, die 20-Grad-Marke. Es bleibt eher frisch bei uns in der Region. Dazu gibt es auch graues Wetter, vor allem heute in der ersten Hälfte des Tages. Später kommt noch ein bisschen Sonne durch und es soll trocken bleiben. Das gilt auch morgen für den Freitag. Da gibt es auch eigentlich einen ganz freundlichen Mix aus Wolken und Sonnenschein bei bis zu 21 Grad. Ja, und ganz ähnlich soll dann auch das Wochenende bleiben. Am Samstag bei 20 und am Sonntag bei 18 Grad.
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2: A2 Richtung Dortmund zwischen Bad Nenndorf und Lauenau. Da ist aktuell der rechte Fahrstreifen gesperrt wegen eines defekten LKWs.
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2: Ein mobiler Blitzer steht auf der Bemeroder Straße auf Höhe der Tierärztlichen Hochschule, wenn ihr in Richtung Bult unterwegs seid. Und zwar blitzt es da aus einem VW Caddy. Das hat Christoph gesehen. Danke für die Meldung. Und ich bin Marie Müller. Wünsche euch eine gute Fahrt durch die Region Hannover mit Jim Gardner.

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0: Radio Hannover um 8.46 Uhr. Und nachdem es jetzt mit Holy Humberstone so schön war, warne ich euch schon mal vor, denn jetzt wird's laut. Heute um 11 Uhr werden sie bei uns in Hannover, in der Region und in ganz Deutschland wieder so heulen. Ja, die Sirenen und auch unsere Handys werden da Alarm schlagen, denn heute ist Bundeswarntag 2026. Es wird also der Ernstfall geprobt, um Menschen bei Naturkatastrophen, Gefahrenlagen oder geopolitischen Krisen schützen zu können. Till Ulich aus unserem Radio Hannover Team. Die Stadt Hannover scheint da gut aufgestellt.
1: Ja, das kann man durchaus so sagen, denn die Stadt hat aufgerüstet. Heute werden alle 112 Sirenen, die es verteilt über die gesamte Stadt gibt, heulen. In den vergangenen Jahren wurde das Netz ausgebaut. Seit 2025 ist es komplett fertig. Zum Vergleich, 2024 waren es noch 80 Sirenen. 4,77 Millionen Euro hat der Ausbau gekostet, unterstützt mit 1,16 Millionen vom Land. Von Isernhagen im Norden bis zum Messegelände im Süden, von Herrenhausen im Westen bis Miesburg im Osten erstreckt sich das Netzwerk, so dass wohl jeder heute um 11 Uhr eben auch ohne Handy bemerken sollte, dass Gefahr in Verzug ist. Zum Glück natürlich nur in der Theorie.
0: Ja, aber Till, anders sieht es ja in den Umlandkommunen aus. Da wird auch geheult, aber eben nicht so flächendeckend. Ja,
1: es gibt in den 20 Kommunen zwar 536 Sirenen, die allermeisten davon allerdings dienen nur dazu, lokale Einsatzkräfte zu mobilisieren, die Bevölkerung warnen. Das funktioniert nur in Langenhagen, Garbsen und Pattensen, wobei Pattensen heute auch rausfällt, weil die Anlagen noch nicht final in Betrieb sind. In 17 Kommunen gibt's einfach keine Sirenen. Eine Sprecherin der Region hat mir dazu erzählt, dass man für die Zukunft mit rund 600 Sirenen plane. Davon allerdings sind bisher lediglich 209 bewilligt. Zum Beispiel in Neustadt, Wunsdorf, Burgdorf oder Ronnenberg. Es sei ein Prozess, der Zeit benötige. Aber um mehr Tempo reinzubekommen, gäbe es seit 2025 das Sirenenförderprogramm, mit dem die Kommunen unterstützt würden. Dass der Ausbau im Umland wie ursprünglich mal geplant 2027 fertig sein wird, scheint derweil ziemlich utopisch.
0: Danke, Till, für die Infos. Der Bundeswarntag heute um 11 Uhr. Da heulen die Sirenen, also zumindest da, wo sie stehen. Und dazu scheppern die Handys. Neu ist übrigens auch, zum ersten Mal wird es um 11.45 Uhr über alle Kanäle auch die Entwarnung geben. Again.

0: Wenn es um einfach gute Musik geht, dann darf natürlich auch Amy Winehouse nicht fehlen. Die gibt's für euch vor den Nachrichten.
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0: Ja, das klingt wieder nach ganz schön Beef in der Hannover 96 Fanszene. Und es geht mal wieder um Pyrotechnik. Denn die Fanszene bei Hannover 96 kündigt die Gespräche mit dem 96 Profi-Club auf und will wissen, wann sie den Zwinger, also eine Holzbaracke auf dem Stadiongelände, räumen soll. Weitere Infos bekommt ihr um halb in den nächsten Hannover News. Jetzt ist es 9 Uhr.
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2: Ich bin David Riemer. Sirenen heulen und das Handy schrillt, da dürfte mancher hochschrecken. Grund zur Unruhe gibt es aber nicht. Heute werden anlässlich des jährlich stattfindenden Warntags bundesweit um 11 Uhr wieder Alarmsysteme getestet.
3: Damit soll der Ernstfall getestet werden, also ob und wie die Behörden die Bevölkerung im Not- und Katastrophenfall erreichen. Ausgelöst wird der Probealarm zentral vom Bundesamt für Bevölkerungsschutz und Katastrophenhilfe. Über Apps auf dem Handy, digitale Anzeigetafeln, den UKW-Rundfunk, DAB+ und die Technologie Cell Broadcast. Darüber sollen zum Beispiel auch Touristen erreicht werden, die sich hier im Land aufhalten. Und da, wo vorhanden, heulen auch Sirenen. Gegen 11.45 Uhr wird dann über dieselben Kanäle eine Warnung gesendet. Diana Kramer, Nachrichtenredaktion.
2: Nach der Landtagswahl in Sachsen-Anhalt will das BSW Gespräche mit der AfD über eine mögliche Zusammenarbeit führen. Dabei soll es um Energieversorgung, Bildung und Friedenspolitik gehen. CDU, SPD, Grüne und Linke haben das Gesprächsangebot der AfD abgelehnt. Die Regierungsbildung in Sachsen-Anhalt ist kompliziert. Die AfD wurde stärkste Kraft, verpasst aber die absolute Mehrheit. Der Wahlkampf ist die Zeit für Wahlversprechen. US-Präsident Trump sagt allen erwachsenen US-Amerikanern im Fall eines Wahlsieges seiner Partei bei den Kongresswahlen je $5,000 zu. Man würde es die Trump-Dividende nennen, sagte er beim Parteitag der Republikaner in Dallas im Bundesstaat Texas.
4: Wenn die Republikaner gewinnen, gewinnt ihr mit uns. Das hat Trump den Amerikanern zugesichert. Die ungewöhnliche Belohnung soll es geben, falls die Republikaner ihre Mehrheit in beiden Kammern des US-Parlaments halten können. Trumps Ziel? Möglichst viele Leute dazu bewegen, für die Republikaner zu stimmen. Doch sein Wahlversprechen ist äußerst unrealistisch. In den USA leben mehr als 245 Millionen Erwachsene. Bei so vielen Menschen würde Trumps Vorschlag grob überschlagen mehr als 1 Billion US-Dollar kosten. Aus Dallas, Franziska Spieker.
2: Zum Fußball. Der VfB Stuttgart hat zum Auftakt der Champions League einen Heimsieg gefeiert. Dank eines Dreierpacks von Ermedin Demirovic gewannen die Stuttgarter gegen den norwegischen Meister Viking Stavanger mit 3:1. Heute Abend trifft RB Leipzig auf den italienischen Club Como und der FC Bayern spielt gegen Bodo Glimt aus Norwegen. Anstoß ist jeweils um 21 Uhr.
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0: Also das ist irgendwie so ein 0815-Wetter in den nächsten Tagen. Es ist nicht knallermäßig, aber eben auch nicht grottenschlecht. Mit einem Mix aus vielen Wolken und etwas Sonne. Trocken soll es auch bleiben. Und aktuell gibt es 13 Grad. In der List, auf der Bult und in Kolding. Später sind dann maximal 17 Grad drin. Ganz ähnlich bleibt es auch in den nächsten Tagen. Die Temperaturen gehen aber wieder ein bisschen nach oben. Morgen auf 21 Grad.

0: Grad und am Samstag auf 20.
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0: Weiterhin Vorsicht bitte auf der A2 Richtung Dortmund. Zwischen Bad Nenndorf und Lauenau steht ein defekter LKW und der blockiert den rechten Fahrstreifen. Und geblitzt wird auch, und zwar in Bemerode. Auf der Bemeroder Straße auf Höhe der Tierärztlichen Hochschule, wenn ihr in Richtung Bult unterwegs seid. Genau da steht ein VW Caddy, aus dem geblitzt wird. Das hat Christoph gemeldet. Vielen Dank dafür. Ihr könnt euch natürlich auch gerne melden, wie Christoph, über unsere Facebook-Seite Blitze Hannover oder ihr sagt uns über WhatsApp Bescheid über die 0151 23 13 19 13.
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0: Ja, und ich wünsche euch einen schönen Donnerstag. Ich finde ja jetzt so um kurz nach neun, da ist es auch mal Zeit, so ein bisschen Pause zu machen. Von daher verschwinde ich gleich mal in die Küche und guck mal, ob ich da meinen Milchreis im Kühlschrank wieder finde. Ja, und ihr gönnt euch vielleicht noch einen Kaffee. Dazu einfach gute Musik. Alex Warren gleich mit Fever Dream und Erasure habe ich auch für euch im Gepäck.

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0: 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Es ist 9:30.
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2: Mit Anna Weiland, guten Morgen. Kurz vor der Kommunalwahl stehen zwei Spitzenpolitiker im Fokus von Ermittlungen der Staatsanwaltschaft Hannover. Der bisherige Regionspräsident Steffen Krach, der für das Amt des regierenden Bürgermeisters in Berlin kandidiert, und Peter Karst, CDU-Oberbürgermeisterkandidat in Hannover. Maike Meitsch mit Details.
3: Gegen den SPD-Politiker Steffen Krach läuft laut Medienberichten ein Ermittlungsverfahren wegen des Verdachts der Bestechlichkeit. Drei Objekte wurden gestern in Hannover und Berlin durchsucht, darunter Büroräume im Regionshaus. Es geht möglicherweise um eine Spende eines Trägers im Gesundheitswesen und Krachs Einsatz für dessen Konzept zur Nachnutzung des früheren Klinikgeländes in Lehrte. Krach hat die Vorwürfe zurückgewiesen. Auch gegen CDU-Oberbürgermeisterkandidat Peter Karst gibt es Berichte über Ermittlungen. Dabei geht es um eine mögliche Scheinselbstständigkeit von Honorarkräften beim Bildungswerk der Handwerkskammer. Karst ist Geschäftsführer. Er selbst sagte, ihm lägen bisher keine konkreten Informationen oder ein Aktenzeichen der Staatsanwaltschaft vor. Die CDU vermutet so kurz vor der Kommunalwahl eine politische Schmutzkampagne.
2: Ist das die nächste Stufe im Streit um Pyrotechnik? Die Fanszene bei Hannover 96 kündigt die Gespräche mit dem 96-Profi-Club auf. In einem Statement will die Szene wissen, wann sie den Zwinger räumen soll. Der Zwinger ist eine Holzbaracke in den Vereinsfarben am Nordeingang auf dem Stadiongelände. Er gilt als potenzielles Sicherheitsrisiko. Es besteht der Verdacht, dass dort Pyrotechnik gelagert wird. In der Vergangenheit hatte es bei 96 Spielen einige Pyro-Vorfälle gegeben, sodass der Club zuletzt vom DFB-Sportgericht zur Kasse gebeten wurde und 330.000 Euro zahlen muss. Dazu wirft die Fanszene 96 vor, auf die verschiedenen Bedürfnisse nicht einzugehen, wie etwa die Verbesserung des Caterings. Bisherige Zusagen seien Lippenbekenntnisse gewesen, heißt es in der Erklärung.
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2: Der Bund der Steuerzahler prüft, ob bei den Sportanlagen der IGS in Burgdorf öffentliches Geld verschwendet wurde, berichten mehrere Medien. Die Laufbahn ist 100 Meter zu kurz, eine Bank steht mitten auf dem Fußballfeld, der Rasen ist unbespielbar. Der Platz ist seit fast 2 Jahren gesperrt, die Stadt investierte Millionen in den Neubau. Nach dem Wahlsieg der AfD in Sachsen-Anhalt setzt sich der Protest fort. Am Abend haben rund 1.500 Menschen hier in Hannover vor dem neuen Rathaus demonstriert. Mit der Aktion wolle man ein starkes Zeichen für Demokratie, Vielfalt und Zusammenhalt setzen und Haltung zeigen, hieß es in der Ankündigung. Und die Auffahrt von der B522 auf die A2 in Richtung Norden und zur Flughafenstraße wird in der Nacht zu morgen voll gesperrt. Grund ist die Montage einer neuen Verkehrszeichenbrücke.
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0: Durchschnittswetter würde ich das heute mal nennen. Es ist jetzt nicht mega schön, aber auch nicht total durchwachsen. Mit grauen Wolken, aber trockenem Wetter. Aktuell bei 14 Grad in Bemerode, in Ahlem und in Osterwald. Später sind dann bis zu 17 Grad drin und es bleibt heute auch trocken. Ein bisschen Sonne kommt auch noch durch. Ja, und das wird dann auch die nächsten Tage so bleiben. Allerdings wird es wieder ein bisschen wärmer. Die Temperaturen klettern morgen am Freitag wieder über 20 Grad. Maximal 21 sind drin.
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0: Aktuell gibt's nichts zu melden. Wir können also gleich weitermachen mit einfach guter Musik. Und deswegen gibt's jetzt Lush Life hier auf der 100,0.

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0: wo seid ihr gerade unterwegs? Zu Hause, im Homeoffice oder im Auto, gerade auf dem Weg zum Einkaufen? Wir sind auf jeden Fall dabei. Hier ist Radio Hannover gleich mit neuer Musik von Take That. Und davor schauen wir uns noch an, was heute Abend so geht.
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0: Ihr kennt ihn wahrscheinlich vor allem als Frontmann der Prinzen. Heute könnt ihr ihn aber solo erleben. Sebastian Krumbiegel kommt ins Schloss Landestrost mit seinem Album Kompass.

0: Abend mit Sebastian Krumbiegel. Das wird ein Abend mit Musik, Unterhaltung und Haltung. Den bekommt ihr für 28 Euro pro Ticket und zwar ab 20 Uhr im Schloss Landestrost in Neustadt am Rüdenberger. Ja, aktuell die Nachrichten zu verfolgen, das ist ehrlich gesagt nicht so spaßig. Wer also zwischendurch mal wieder was Lustiges braucht, ein Hoffnungsmacher zwischen den ganzen Negativmeldungen, der ist bei Onkel Fisch gut aufgehoben. Das Comedy-Duo steht heute Abend im Tack auf der Bühne ab 20 Uhr. Restkarten gibt es noch und zwar für 16 Euro. Und im Quartiertheater in der Kornstraße könnt ihr euch heute eine Story mit Prinzen und Prinzessinnen ansehen. Es wird aber definitiv nicht das traditionelle Märchen. Denn es geht um Machtverhältnisse und Rollenbilder, die ins Wanken geraten. Im Stück Leonce und Lena seht ihr heute Abend im Quartiertheater und zwar ab 20 Uhr.
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0: $1.000 für jeden erwachsenen US-Bürger. Genau das hat US-Präsident Donald Trump versprochen, und zwar auf dem Parteitag der Republikaner. Für den Fall, dass die Republikaner bei den Zwischenwahlen im November die Kontrolle über den Kongress behalten sollten. Also ich bin jetzt kein großes Mathe-Genie, aber ich glaube, das ist eine sehr gewaltige, unrealistische Summe, die da zusammenkommen würde. Ihr könnt aber ja mal gerne nachrechnen. Auf jeden Fall gibt es gleich weitere Nachrichten bei uns in 6 Minuten nach den 80ern und den Go-Betweens.
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0: Am Landgericht Hannover wird ab heute ein Fall verhandelt, der an den der Französin Gisèle Pelicot erinnert. Ein 39-Jähriger soll seine frühere Partnerin betäubt, vergewaltigt und Filme davon ins Internet gestellt haben. Das ist eines unserer Themen um halb in den Hannover News. Jetzt ist es 10 Uhr.
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2: Ich bin David Riemer. Heute ist bundesweiter Warntag. In etwa einer Stunde werden wieder Alarmsysteme für den Kriegs- und Katastrophenfall getestet. Gegen 11 Uhr sollen Handys schrillen und Sirenen heulen. Eine Dreiviertelstunde später folgt die Entwarnung. Der Warntag findet einmal jährlich statt, um zu testen, ob die Behörden die Menschen in Deutschland im Notfall erreichen können. Der Iran-Krieg treibt die Energiepreise in die Höhe und verteuert das Leben in Deutschland. Im August lagen die Verbraucherpreise um 2,9% über dem Niveau des Vorjahresmonats. Das teilte das Statistische Bundesamt mit. Einen stärkeren Anstieg gab es zuletzt im Dezember 2023 mit damals 3,7% Inflation.
3: Die Energie bleibt der mit Abstand stärkste Preistreiber. Im letzten Monat mussten Verbraucher fürs Tanken knapp 28% mehr zahlen als vor einem Jahr. Heizöl war sogar fast 50% teurer. Und ein Ende nach oben ist offenbar nicht erreicht, denn mit dem Wiederaufflammen des Konflikts um die Straße von Hormuz steigen auch aktuell die Preise wieder. Damit wird erwartet, dass auch Lebensmittel teurer werden, weil Transport und Kühlung mehr kosten. Dazu kommen magere Ernten durch Trockenheit und noch immer Folgen durch das Niedrigwasser. Diana Kramer, Nachrichtenredaktion.
2: In europäischen Städten steigt die Zahl der Todesfälle durch Hitze. Zu diesem Ergebnis kommt ein internationales Forschungsteam im Europe Cities Report. Auch deutsche Städte sind betroffen.
4: Im Vergleich zu vor der Jahrtausendwende hat die jährliche Zahl der hitzebedingten Todesfälle pro 1 Million Einwohner in europäischen Städten im Schnitt um 82 zugenommen. Am stärksten betroffen ist Südeuropa, ein Grund mehr giftiger Rauch durch Waldbrände. In Deutschland hat die Belastung durch allergieauslösende Pollen zugenommen. Gleichzeitig ist ein Problem für die Luftqualität, dass es weniger mit Bäumen bedeckte Flächen gibt. In Städten an Nord- und Ostsee wirkt sich aus, dass sich Bakterien in wärmerem Meerwasser stärker ausbreiten. Jan-Henner Reitzer, Nachrichtenredaktion.
2: Nach der Landtagswahl in Sachsen-Anhalt will das BSW Gespräche mit der AfD über eine mögliche Zusammenarbeit führen. Dabei soll es um Energieversorgung, Bildung und Friedenspolitik gehen. CDU, SPD, Grüne und Linke haben das Gesprächsangebot der AfD abgelehnt. Die Regierungsbildung in Sachsen-Anhalt ist kompliziert. Die AfD wurde zwar stärkste Kraft, sie verpasste aber die absolute Mehrheit.
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0: Bleibt heute vor allem grau, aber dafür auch trocken. Also die Regenwahrscheinlichkeit ist weit unten und ein bisschen Sonne soll auch noch durchkommen. Die besten Chancen dafür gibt es am Nachmittag. Dazu aktuell 14 Grad bei euch in Ledeburg, aber auch in Waldhausen und in Neubambüchen. Und später sind noch bis zu 17 Grad drin. Generell geht dieses, ja, ich würde mal sagen, Durchschnittswetter dann auch in den nächsten Tagen weiter. Morgen am Freitag bei 21 Grad, am Samstag bei 20 Grad.
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0: Da gibt's aktuell nichts zu melden, kommt also gut und sicher ans Ziel.
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0: Es ist schon ein bisschen verrückt, was wir alles so auf unserem Handy haben. Mal ganz ehrlich, eigentlich bestimmt das doch schon unser Leben. Es sind die Fotos drauf, wichtige Dokumente, wichtige E-Mails. Man regelt da alles über die Arbeit. Ja, und jetzt soll es eben noch wichtiger werden, denn das Handy könnte bald das digitale Portemonnaie sein. Dafür sind jetzt auf jeden Fall Vorkehrungen getroffen worden. Mehr Infos dazu.

0: Also sein Handy an den Kartenleser halten und damit bezahlen, das geht ja schon länger. Jetzt sollen aber auch verschiedene Dokumente digital werden. Radio Hannover Kollegin Anna Weiland ist bei mir. Ja, und Anna, das soll dann quasi so funktionieren wie ein digitales Portemonnaie.
1: Genau, mit allem, was da so typischerweise drin ist und auch noch mehr, also so vor allem wichtige Dokumente. Erst Personalausweis, schrittweise dann Führerschein, Geburtsurkunde, Zeugnisse, Tickets und die Krankenversichertenkarte. Das soll gehen mit einer App mit dem Titel DU. Die hat Digitalminister Carsten Wildberger jetzt vorgestellt.
0: Und dieses D in DU steht dann für digital und Deutschland. Allerdings muss man sagen, was digital angeht, sind wir damit schon wieder eher spät dran.
1: Ja, in anderen EU-Ländern wie Estland zum Beispiel ist ein digitaler Personalausweis schon Standard. Wir ziehen jetzt nach, weil es eine EU-Verordnung gibt, die alle Mitgliedstaaten dazu verpflichtet, bis 2027 zumindest eine staatliche Ausweisanwendung bereitzustellen. Der offizielle Start der App ist auch für Anfang 2027 geplant. Dann sollen rund 40 Partner aus Wirtschaft, Verwaltung und Wissenschaft dabei sein, wie zum Beispiel Banken, die Deutsche Post, Strom- und Telefonanbieter und Behörden und Universitäten. Perspektivisch, da sollen es auch noch einige mehr werden. Die Nutzung, die ist aber freiwillig. Man kann natürlich auch bei den gewohnten analogen Karten bleiben.
0: Personalausweis, Führerschein und Geburtsurkunde bald vollständig digital in einem eigenen digitalen Portemonnaie. Das soll bald gehen mit der App DU, die jetzt vorgestellt worden ist.

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0: Es ist 10:30.
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2: Mit Anna Weiland. Guten Tag. Am Landgericht Hannover wird seit heute ein Fall verhandelt, der an den der Französin Gisèle Pelicot erinnert. Ein 39-Jähriger soll seine frühere Partnerin betäubt, vergewaltigt und Filme davon ins Internet gestellt haben. Die Staatsanwaltschaft wirft ihm mehr als 100 Taten vor. Der Angeklagte soll der Frau zwischen November 2021 und März 2026 in der gemeinsamen Wohnung in Ronnenberg Schlafmittel oder Ketamin verabreicht haben, um sie zu betäuben. Laut Gericht hat er dann verschiedene sexuelle Handlungen an ihr vorgenommen und gefilmt. Die Aufnahmen hat er verschickt oder auf Internetplattformen hochgeladen. Ein weiterer Verhandlungstermin in dem Fall ist für den 25. September angesetzt. Der Fall erinnert an den Missbrauchsprozess um die Französin Gisèle Pelicot. Ihr Ex-Mann wurde 2024 zu 20 Jahren Haft verurteilt, weil er seine Frau fast 10 Jahre lang mit Medikamenten betäubt, missbraucht und Männern zur Vergewaltigung angeboten hatte. Kurz vor der Kommunalwahl eskaliert ein Streit zwischen SPD-Fraktionschefin Kerstin Kleve-Politze und Oberbürgermeister Belit Onay. Die Stadt zahlt seit Februar 2026 keine Entschädigungen mehr für Verdienstausfälle an die Ratsfrau, berichtet die HAZ. Die Verwaltung begründet das mit fehlenden Nachweisen. Kleve-Politze bestreitet Fehlverhalten. Die Kommunalaufsicht ist dem Bericht zufolge eingeschaltet. Eine Prüfung läuft.
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2: In der vergangenen Woche ist in Hildesheim ein Bus gestohlen worden und verlassen in Letter aufgetaucht. Die Polizei hat jetzt neue Hinweise. Und zwar vermuten Ermittler, dass der Bus in Hannover an mehreren Haltestellen gehalten und sogar möglicherweise Fahrgäste aufgenommen hat. Unter anderem an der Haltestelle am Soltekampe in der Badenstädter Straße. Die Polizei sucht jetzt nach Zeugen, die den grün-weißen Mercedes-Linienbus gesehen haben oder möglicherweise mitgefahren sind. Der Bund der Steuerzahler prüft, ob bei den Sportanlagen der IGS in Burgdorf öffentliches Geld verschwendet wurde, berichten mehrere Medien. Die Laufbahn ist 100 Meter zu kurz, eine Bank steht mitten auf dem Fußballfeld, der Rasen ist unbespielbar. Der Platz ist seit fast 2 Jahren gesperrt, die Stadt investierte Millionen in den Neubau. Und die Auffahrt von der B522 auf die A2 in Richtung Norden und zur Flughafenstraße wird in der Nacht zu morgen voll gesperrt. Grund ist die Montage einer neuen Verkehrszeichenbrücke.
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3: Also Glitzer und Glanz müsst ihr euch heute ein bisschen selbst in den Tag bringen, denn der ist wettertechnisch wirklich eher grau mit wenig Sonne. Dafür soll es aber auch trocken bleiben. Aktuell bei 15 Grad in Finnhorst, in Seelhorst und in Gleiding. Und später dann bei bis zu 17 Grad. Die nächsten Tage wird es auch eher so weitergehen. Also es sind viele Wolken am Start. Ab und an kommt die Sonne aber durch. Das Ganze morgen bei 21 und am Samstag bei 20 Grad.
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3: Es gab einen Unfall auf der Schwöblingser Straße bei Abge und zwar in Höhe Abzweig nach Immensen. Da ist jetzt aktuell in beiden Richtungen die Straße gesperrt. Sonst aber nichts los, kommt also gut und sicher an euer Ziel. Jetzt ganz entspannt mit Ed Sheeran.

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0: So, jetzt noch mal kurz die Erinnerung, damit ihr gleich im Auto oder zu Hause nicht komplett zusammenzuckt. Heute ist Bundeswarntag. Gleich um 11 werden also eure Handys klingeln und auch die Sirenen draußen werden wahrscheinlich zu hören sein. Je nachdem, wo ihr hier bei uns in der Region Hannover aktuell seid. Ja, also wie gesagt, gleich um 11 Uhr geht's los. Vorher gibt's aber noch eine ganz entspannte Nummer. Richtig schöner Neo-Soul aus Großbritannien. Ganz neu bei uns von Jungle.
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0: mit dem Bundeswarntag. Also die Handys machen ordentlich Rabatz und wir wären im Ernstfall natürlich auch mit dabei.
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0: Heute am Bundeswarntag, das hier ist natürlich nur eine Übung, aber im Ernstfall würdet ihr es bei uns natürlich auch sofort mitbekommen. Wir würden euch informieren und warnen, wenn etwas passiert in Sachen Naturkatastrophen oder Gefahrenlagen. Aber wie gesagt, das Ganze hier nur eine Übung am Bundeswarntag. Sobald es da die offizielle Entwarnung gibt, hört ihr es natürlich auch hier bei uns auf der 100,0.
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0: Die Staatsanwaltschaft Hannover ermittelt gegen den bisherigen Regionspräsidenten Steffen Krach, der für das Amt des regierenden Bürgermeisters in Berlin kandidiert. Die Berliner SPD hat jetzt Details dazu genannt. Und ihr bekommt diese Details um halb in den Hannover News. Jetzt ist es 11 Uhr.
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2: Ich bin David Riemer. Heute ist bundesweiter Warntag, so werden erneut die Alarmsysteme für den Kriegs- und Katastrophenfall getestet. In diesen Minuten sollen Handys schrillen und Sirenen heulen. In knapp einer Dreiviertelstunde folgt die Entwarnung. Der Warntag findet einmal jährlich statt, um zu testen, ob die Behörden die Menschen in Deutschland im Notfall erreichen können. Der Wahlkampf ist die Zeit für Wahlversprechen. US-Präsident Trump sagt allen erwachsenen US-Amerikanern im Fall eines Wahlsieges seiner Partei bei den Kongresswahlen je $5,000 zu. Man werde es die Trump-Dividende nennen, sagt er beim Parteitag der Republikaner in Dallas im Bundesstaat Texas.
3: Wenn die Republikaner gewinnen, gewinnt ihr mit uns. Das hat Trump den Amerikanern zugesichert. Die ungewöhnliche Belohnung soll es geben, falls die Republikaner ihre Mehrheit in beiden Kammern des US-Parlaments halten können. Trumps Ziel? Möglichst viele Leute dazu bewegen, für die Republikaner zu stimmen. Doch sein Wahlversprechen ist äußerst unrealistisch. In den USA leben mehr als 245 Millionen Erwachsene. Bei so vielen Menschen würde Trumps Vorschlag grob überschlagen mehr als 1 Billion US-Dollar kosten. Aus Dallas, Franziska Spieker.
2: Der vergangene Monat war der weltweit wärmste August seit Beginn der Aufzeichnungen. Mit einer globalen durchschnittlichen Lufttemperatur von fast 17 Grad war er daneben auch der wärmste jemals gemessene Monat. Gleichauf mit dem Juli 2023. Das teilte der Klimawandeldienst Copernicus mit.
4: Der Sommer 2026 war geprägt von extremer Hitze, Trockenheit und teils riesigen Waldbränden. Der August stellte alle bisherigen Rekorde in der weltweiten Klimageschichte ein. Die globalen Temperaturen lagen 1,65 Grad über dem vorindustriellen Niveau. Auch die Weltmeere erwärmten sich auf mehr als 21 Grad im Schnitt und damit so stark wie noch nie. Ein besorgniserregender Rekord infolge des Klimawandels, der laut Copernicus weltweit Auswirkungen auf Gesellschaften, Volkswirtschaften und Ökosysteme hat. Diana Kramer, Nachrichtenredaktion.
2: Die Generalsanierung wichtiger Bahnstrecken wird länger dauern als geplant. 4 Sanierungen pro Jahr seien zu viel, sagte Bahnchefin Paller. Das überarbeitete Konzept wird derzeit mit dem Bundesverkehrsministerium abgestimmt. Dadurch könnten die rund 40 geplanten Sanierungen nicht mehr innerhalb der 2030er Jahre abgeschlossen werden. Genaue Jahreszahlen nannte Paller allerdings nicht.
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0: Vielleicht wollt ihr die Mittagspause heute ja nochmal nutzen, um rauszugehen. Dann bleibt er auf jeden Fall trocken. Die Regenwahrscheinlichkeit ist weit unten. Ja, aber die Sonne ist leider auch nicht in Sicht. Es bleibt grau bei uns in der Region. Aktuell bei 15 Grad in der Calenberger Neustadt, in Anderten und in Burgwedel. Später sind dann bis zu 17 Grad noch drin. Dieses eher wechselhafte Wetter setzt sich dann auch fort in den nächsten Tagen. Morgen am Freitag gibt es immerhin mal 5 Sonnenstunden bei bis zu 21 Grad und am Samstag sind maximal 20 Grad drin.
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0: Es gab einen Unfall auf der Schwöblingser Straße und zwar bei Abke und in Höhe des Abzweigs nach Immensen. In beiden Richtungen ist aktuell die Straße gesperrt. Sonst keine Meldung, kommt also gut ans Ziel.
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1: Das sind die ersten Vormittagsdaten vom Parkett. Die Börse mit einem leichten Minus für den DAX mit 25.000 und rund 515 Punkten ist er knapp 1,5% unter Vortagesschluss gestartet. Der Euro steht bei einem US-Dollar 16, da steht er schon seit Tagen rum und schwankt mal hoch, mal runter und stagniert relativ stabil rund um diesen Wert. Der Goldpreis zieht an und knabbert sich ran an die Marke von 4.000 US-Dollar für die Feinunze und weiter nach oben geht es für den Ölpreis, man sieht es auch an den Tankstellen, 97 US-Dollar pro Barrel werden angepeilt, ein Plus von 3%. DHL, MTU und RWE sind vorne in der Kursliste. Am Ende Hannover Rück, Merck und Rheinmetall.
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1: Mit Anna Weiland, guten Tag. Die Staatsanwaltschaft Hannover ermittelt gegen den bisherigen Regionspräsidenten Steffen Krach, der für das Amt des regierenden Bürgermeisters in Berlin kandidiert. Die Berliner SPD hat jetzt gegenüber RBB und dpa weitere Details genannt. Die Partei hat eine Spende von fast 10.000 Euro zurücküberwiesen. Auf die Weisung von Steffen Krach wurde die Spende abgewiesen. Ein Unternehmer hatte das Geld Ende Dezember überwiesen. Krach wurde Anfang Januar informiert und ordnete die Rücküberweisung an. Das Geld ging am 9. Januar an den Absender zurück. Die Staatsanwaltschaft Hannover ermittelt gegen Krach. Laut Krach bezieht sich der Vorwurf auf ein Vergabeverfahren zu einem Klinikverkauf in Lehrte. Krach wies das als haltlos zurück. Der mutmaßliche Drogenboss Konstantinos S. aus Hannover wurde zum dritten Mal in Dubai festgenommen. Das berichtet der NDR. Seit 5 Jahren ist er auf der Flucht. Zweimal wurde er bereits in Dubai verhaftet. Zweimal kaufte er sich frei. Dem Bericht zufolge sitzt er seit 2 Wochen im Gefängnis in Dubai. Konstantinos S. gilt als Kopf einer hannoverschen Bande, die seit Jahren Drogen nach Deutschland schmuggelt. Er soll zudem den korrupten Staatsanwalt aus Hannover bestochen haben, der ihn vor einer Festnahme warnte. Eine Auslieferung scheint dem Bericht zufolge möglich.
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1: Vor dem Landgericht Hannover muss sich seit heute ein 39-Jähriger verantworten. Er soll seine frühere Partnerin betäubt, vergewaltigt und Filme davon ins Internet gestellt haben. Die Staatsanwaltschaft wirft ihm mehr als 100 Taten vor. Ein weiterer Verhandlungstermin ist für den 25. September angesetzt. Kurz vor der Kommunalwahl eskaliert ein Streit zwischen SPD-Fraktionschefin Kerstin Klebe-Pulitze und Oberbürgermeister Belet Onay. Die Stadt zahlt seit Februar 2026 keine Entschädigungen mehr für Verdienstausfälle an die Ratsfrau, berichtet die HAZ. Die Verwaltung begründet das mit fehlenden Nachweisen. Klebe-Pulitze bestreitet Fehlverhalten. Die Kommunalaufsicht ist dem Bericht zufolge eingeschaltet. Eine Prüfung läuft. Das Netzwerk Prüf Niedersachsen übergibt heute tausende Postkarten an den Landtag mit der Forderung, im Bundesrat die Überprüfung rechtsextremer Parteien durch das Bundesverfassungsgericht zu beantragen. Vertreter mehrerer Landtagsfraktionen sind dabei.
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2: Die besten Chancen auf Sonnenschein habt ihr heute in der zweiten Hälfte des Tages. Dann soll es ein bisschen auflockern. Sonst bleibt es aber überwiegend grau. Aktuell bei 15 Grad in Stöcken in der Südstadt und in Springe. Maximal sind heute 17 Grad drin. Die 20 Grad knacken wir also nicht. Das ist aber ab morgen wieder der Fall. Da sind 21 Grad drin. Und sonst bleibt es sehr ähnlich wie heute. Es gibt aber auch, wie gesagt, wie heute eine geringe Regenwahrscheinlichkeit.
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2: Vorsicht auf der A2 Richtung Hannover zwischen Wunstorf-Kohlenfeld und Wunstorf-Lute. Da gibt es eine ungesicherte Unfallstelle auf dem linken Fahrstreifen. Und noch ein Unfall auf der K131. Das ist die Schwöblingser Straße bei Abke. In Höhe vom Abzweig Immensen gab es den Unfall. Und jetzt ist die Straße in beiden Richtungen gesperrt. Da wo es geht, gute Fahrt. Und denkt auch heute dran, Hannover fährt fair.

0: Radio Hannover um 11:45 und ihr hört vielleicht die Sirenen auch draußen. Das ist die Entwarnung für den Bundeswarntag. Scheint also bisher alles geklappt zu haben und auch wir geben an dieser Stelle mal für die Übung Entwarnung.
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1: Ich bin David Riemer. In Deutschland sind die Alarmsysteme für Notfälle getestet worden. Gegen 11 Uhr erhielten die Menschen beim bundesweiten Warntag auf verschiedenen Wegen eine Warnmeldung. Der Alarm wurde über tausende Sirenen, Smartphone-Apps und das Cell-Broadcast-Verfahren verbreitet. Seit 2022 findet der deutschlandweite Probealarm einmal jährlich statt. Die Behörden wollen testen, ob sie die Bevölkerung im Notfall gut erreichen. Auch heute ist der Bundeshaushalt Thema im Parlament. Unter anderem geht's um den Etat für Inneres. Rund 17 Milliarden Euro sind vorgesehen für mehr Cybersicherheit und den Ausbau der Sicherheitsbehörden. Bundesinnenminister Dobrindt sprach zum Auftakt aber weniger über das Geld als über Mikro sind vorgesehen für mehr Cybersicherheit und den

0: Eigentlich sollte die ja langfristig dafür sorgen, dass Züge pünktlicher sind. Aber die Pläne, 4 Sanierungen pro Jahr zu schaffen, waren offenbar zu ambitioniert. Hier soll das Tempo nun gedrosselt werden. Genaue Jahreszahlen nannte die Bahnchefin nicht. Das werde auch davon abhängen, wie viel Geld aus dem Infrastruktursondervermögen fließt, sagte sie. Ursprünglich sollten rund 40 Strecken bis Anfang der 2030er Jahre auf Vordermann gebracht werden. Zuletzt war aber schon von 2036 die Rede. Diana Kramer, Nachrichtenredaktion.
1: Die Zahl der Menschen, die Asylbewerberleistungen beziehen, ist erneut gesunken. Ende 2025 waren es rund 390.000 Menschen, 15% weniger als ein Jahr zuvor, teilte das Statistische Bundesamt mit. Demnach waren die häufigsten Herkunftsländer Syrien, die Türkei und Afghanistan.
2: Das Wetter für die ganze Region Hannover.
3: 17 Grad in der Nordstadt, auf der Bult und in Pattensen. Das ist der Höchstwert für heute. Dazu meist bewölkt mit etwas Sonne zwischendurch. Morgen etwas sonniger bei 21 Grad. Es soll trocken bleiben.
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3: A2 Dortmund Richtung Hannover. Zwischen Wunstorf-Kohlenfeld und Wunstorf-Lute gibt es eine ungesicherte Unfallstelle auf dem linken Fahrstreifen. Hier also vorsichtig fahren.
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1: Mit Anna Weiland, guten Tag. Die Staatsanwaltschaft Hannover ermittelt gegen den bisherigen Regionspräsidenten Steffen Krach, der für das Amt des regierenden Bürgermeisters in Berlin kandidiert. Die Berliner SPD hat jetzt gegenüber RBB und dpa weitere Details genannt. Die Partei hat eine Spende von fast 10.000 Euro zurücküberwiesen. Auf die Weisung von Steffen Krach wurde die Spende abgewiesen. Ein Unternehmer hatte das Geld Ende Dezember überwiesen. Krach wurde Anfang Januar informiert und ordnete die Rücküberweisung an. Das Geld ging am 9. Januar an den Absender zurück. Die Staatsanwaltschaft Hannover ermittelt gegen Krach. Laut Krach bezieht sich der Vorwurf auf ein Vergabeverfahren zu einem Klinikverkauf in Lehrte. Krach wies das als haltlos zurück. Der mutmaßliche Drogenboss Konstantinos S. aus Hannover wurde zum dritten Mal in Dubai festgenommen. Das berichtet der NDR. Seit 5 Jahren ist er auf der Flucht. Zweimal wurde er bereits in Dubai verhaftet. Zweimal kaufte er sich frei. Dem Bericht zufolge sitzt er seit 2 Wochen im Gefängnis in Dubai. Konstantinos S. gilt als Kopf einer hannoverschen Bande, die seit Jahren Drogen nach Deutschland schmuggelt. Er soll zudem den korrupten Staatsanwalt aus Hannover bestochen haben, der ihn vor einer Festnahme warnte. Eine Auslieferung scheint dem Bericht zufolge möglich.
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1: Vor dem Landgericht Hannover muss sich seit heute ein 39-Jähriger verantworten. Er soll seine frühere Partnerin betäubt, vergewaltigt und Filme davon ins Internet gestellt haben. Die Staatsanwaltschaft wirft ihm mehr als 100 Taten vor. Ein weiterer Verhandlungstermin ist für den 25. September angesetzt. Kurz vor der Kommunalwahl eskaliert ein Streit zwischen SPD-Fraktionschefin Kerstin Klebe-Pulitze und Oberbürgermeister Belet Onay. Die Stadt zahlt seit Februar 2026 keine Entschädigungen mehr für Verdienstausfälle an die Ratsfrau, berichtet die HAZ. Die Verwaltung begründet das mit fehlenden Nachweisen. Klebe-Pulitze bestreitet Fehlverhalten. Die Kommunalaufsicht ist dem Bericht zufolge eingeschaltet. Eine Prüfung läuft. Das Netzwerk Prüf Niedersachsen übergibt heute tausende Postkarten an den Landtag mit der Forderung, im Bundesrat die Überprüfung rechtsextremer Parteien durch das Bundesverfassungsgericht zu beantragen. Vertreter mehrerer Landtagsfraktionen sind dabei.
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2: 17 Grad aktuell in Wülferode in Kaltenweide und Eckerde. Das ist der Höchstwert für heute. Dazu meist bewölkt mit etwas Sonne zwischendurch. Morgen gibt es ein paar mehr Sonnenstunden bei 21 Grad. Es soll trocken bleiben.
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2: A2 Dortmund Richtung Hannover zwischen Wunstorf-Kohlenfeld und Wunstorf-Lute läuft eine Unfallaufnahme, 2 Kilometer stockender Verkehr. Ansonsten alles frei, gute Fahrt.

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1: Ich bin David Riemer. Die Generalsanierung wichtiger Bahnstrecken wird länger dauern als geplant. 4 Sanierungen pro Jahr seien zu viel, sagte Bahnchefin Paller. Das überarbeitete Konzept wird derzeit mit dem Bundesverkehrsministerium abgestimmt. Dadurch könnten die rund 40 geplanten Sanierungen nicht mehr innerhalb der 2030er Jahre abgeschlossen werden. Genaue Jahreszahlen nannte Paller allerdings nicht. Mit heulenden Sirenen und lärmenden Handys hat Deutschland den bundesweiten Warntag absolviert. Um 11 Uhr erhielten die Menschen auf verschiedenen Wegen eine Warnmeldung, um so die Alarmsysteme für eine eventuelle Notsituation zu testen.
2: Der Alarm wurde unter anderem über tausende Sirenen und mehrere Smartphone-Apps verbreitet, sowie über das Cell-Broadcast-Verfahren, das auch Handys ohne Warn-App erreicht. Der Warntag machte auch vor den Haushaltsberatungen im Bundestag nicht Halt. Justizministerin Stefanie Hubig, die in diesem Moment gerade die Eckdaten ihres Etats vorstellte,

0: sich vor der Kamera auszuziehen oder sich im echten Leben zu treffen. Vor allem 14- bis 17-Jährige machen diese Erfahrungen, aber ihre Zahl ist laut der Studie gesunken. Das liegt auch daran, dass Kinder und Jugendliche inzwischen aufmerksamer sind und unbekannte oder dubiose Kontakte blockieren. Diana Kramer, Nachrichtenredaktion.
1: Der Iran-Krieg treibt die Energiepreise in die Höhe und verteuert das Leben in Deutschland. Im August lagen die Verbraucherpreise um 2,9% über dem Niveau des Vorjahresmonats. Besonders stark stiegen im August die Preise für Energie. Kraftstoffe verteuerten sich um rund 28%. Heizöl war fast 50% teurer.
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3: In Großbuchholz, Rethen und Dötberg sind es 17 Grad. Das ist auch der Höchstwert für heute. Dazu meist bewölkt mit etwas Sonne zwischendurch. Morgen gibt es ein paar mehr Sonnenstunden bei 21 Grad. Es soll trocken bleiben.
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3: A7, Hannover Richtung Kassel. Zwischen Anderten und Laatzen liegt ein Unterlegkeil auf dem mittleren Fahrstreifen. Hier also vorsichtig fahren. A2, Hannover Richtung Braunschweig. Zwischen Lehrte und Lehrte Ost steht ein defekter LKW auf dem linken Fahrstreifen. A2, Dortmund Richtung Hannover. Zwischen Wunstorf-Kohlenfeld und Wunstorf-Lute läuft eine Unfallaufnahme. 2 Kilometer stockender Verkehr. Da, wo es geht, eine gute Fahrt.
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0: Don't Stop Me Now, Don't Stop Us Now, vor allem nicht auf dem Weg ins Wochenende. Donnerstag, 13.30 Uhr gleich.
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2: Mit Anna Weiland, guten Tag. Die Staatsanwaltschaft Hannover ermittelt gegen den bisherigen Regionspräsidenten Steffen Krach, der für das Amt des regierenden Bürgermeisters in Berlin kandidiert. Die Berliner SPD hat jetzt gegenüber RBB und dpa weitere Details genannt. Die Partei hat eine Spende von fast 10.000 Euro zurücküberwiesen. Auf die Weisung von Steffen Krach wurde die Spende abgewiesen. Ein Unternehmer hatte das Geld Ende Dezember überwiesen. Krach wurde Anfang Januar informiert und ordnete die Rücküberweisung an. Das Geld ging am 9. Januar an den Absender zurück. Die Staatsanwaltschaft Hannover ermittelt gegen Krach. Laut Krach bezieht sich der Vorwurf auf ein Vergabeverfahren zu einem Klinikverkauf in Lehrte. Krach wies das als haltlos zurück. Der mutmaßliche Drogenboss Konstantinos S. aus Hannover wurde zum dritten Mal in Dubai festgenommen, das berichtet der NDR. Seit 5 Jahren ist er auf der Flucht. 2-mal wurde er bereits in Dubai verhaftet, 2-mal kaufte er sich frei. Dem Bericht zufolge sitzt er seit 2 Wochen im Gefängnis in Dubai. Konstantinos S. gilt als Kopf einer hannoverschen Bande, die seit Jahren Drogen nach Deutschland schmuggelt. Er soll zudem den korrupten Staatsanwalt aus Hannover bestochen haben, der ihn vor einer Festnahme warnte. Eine Auslieferung scheint dem Bericht zufolge möglich.
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2: Vor dem Landgericht Hannover muss sich seit heute ein 39-Jähriger verantworten. Er soll seine frühere Partnerin betäubt, vergewaltigt und Filme davon ins Internet gestellt haben. Die Staatsanwaltschaft wirft ihm mehr als 100 Taten vor. Ein weiterer Verhandlungstermin ist für den 25. September angesetzt. Kurz vor der Kommunalwahl eskaliert ein Streit zwischen SPD-Fraktionschefin Kerstin Klebe-Pulitze und Oberbürgermeister Bilet Onay. Die Stadt zahlt seit Februar 2026 keine Entschädigungen mehr für Verdienstausfälle an die Ratsfrau, berichtet die HAZ. Die Verwaltung begründet das mit fehlenden Nachweisen. Klebe-Pulitze bestreitet Fehlverhalten. Die Kommunalaufsicht ist dem Bericht zufolge eingeschaltet. Eine Prüfung läuft. Das Netzwerk Prüf Niedersachsen übergibt heute tausende Postkarten an den Landtag mit der Forderung, im Bundesrat die Überprüfung rechtsextremer Parteien durch das Bundesverfassungsgericht zu beantragen. Vertreter mehrerer Landtagsfraktionen sind dabei.
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0: Wer heute noch Sonne abbekommt, hat Glück, die ist nicht so häufig zu sehen. 17 Grad haben wir dazu aktuell an der Leibniz-Uni, an der Markthalle, in der City, in der Eilenriede, am Bakitu-Spielplatz auch 17 Grad. Dabei bleibt es auch die kommenden Stunden eher bewölkt heute, aber trocken. Sonne geht heute sogar schon vor 8 Uhr unter. Richtig deprimierend irgendwie. Morgen zum Start ins Wochenende dann wieder freundlicher, 21 Grad maximal. Samstag trocken, Sonntag durchwachsener.
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0: Gegenstände auf der A7 Hamburg Richtung Hannover, Höhe Kreuz Hannover Ost, bitte aufpassen. Und zweimal Stau auf der A2, einmal Hannover Richtung Dortmund zwischen Wunstorf-Lute und Bad Nenndorf. 7 Kilometer stockend im Baustellenbereich. Und andere Richtung, Dortmund Richtung Hannover auf der A2. Wegen einer Unfallaufnahme 2 Kilometer stocken zwischen Wunstorf-Kohlenfeld und Wunstorf-Lute. Auch wenn es länger dauert, euch eine gute und sichere Fahrt. Dr. Alban ist dran.

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0: Musik aus unserer UNESCO City of Music Hannover. Fury habt ihr gerade gehört mit einer der Singles vom aktuellen Album Changes. 14 Uhr gleich am Donnerstag. Nach dem Bekanntwerden von Ermittlungen gegen ihn hat sich Hannovers ehemaliger Regionspräsident Steffen Krach heute bei einer Pressekonferenz zu den Vorwürfen geäußert. Krach hat gesagt, er weise den Vorwurf der Bereicherung mit aller Deutlichkeit zurück. Details gibt's bei uns in den Hannover News um 14.30 Uhr.
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2: Ich bin Bobbit Büchner. Lauter Alarm auf dem Handy und heulende Sirenen. Um 11 Uhr wurde wieder mit einem Probealarm überprüft, ob alle Menschen in Deutschland bei einem Notfall schnell genug gewarnt werden können. Das erste offizielle Fazit von Bundesinnenminister Alexander Dobrindt lautet nun, die Warnsysteme funktionieren zuverlässig. Auch über Fernsehen, Radio und digitale Anzeigetafeln gab es die Infos. 45 Minuten später kam wie geplant die offizielle Entwarnung. Per Gesetz sind Krankenkassen verpflichtet, bei Finanzanlagen Verluste möglichst auszuschließen. Zuletzt hatten sich etliche Kassen aber erheblich verzockt. Neue Zahlen der Bundesregierung zeigen, dass das Ausmaß der Verluste noch viel größer ist als bisher bekannt.
3: Kassen und kassenärztliche Vereinigungen haben sich verspekuliert. Schon bis Ende letzten Jahres mussten Wertberichtigungen von rund 400 Millionen Euro vorgenommen werden, heißt es von der Bundesregierung. Das Geld von versicherten und einzahlenden Medizinern durch unsichere Investments, vor allem in Immobilienfonds, futsch. Und auch für dieses Jahr haben einige Kassen weitere Verluste angekündigt. Wie hoch diese ausfallen können, ist derzeit nicht bekannt. In Medienberichten war von über 1,1 Milliarde Euro die Rede. Tanja Wagner, Nachrichtenredaktion.
2: Die Generalsanierung wichtiger Bahnstrecken wird länger dauern als derzeit geplant. Bahnchefin Evelyn Paller sagte, das Konzept sei überarbeitet worden.
4: Die Bahn hat jetzt auch ein Pünktlichkeitsproblem bei der Streckensanierung. Eigentlich sollte die ja langfristig dafür sorgen, dass Züge pünktlicher sind. Aber die Pläne, 4 Sanierungen pro Jahr zu schaffen, waren offenbar zu ambitioniert. Hier soll das Tempo nun gedrosselt werden. Genaue Jahreszahlen nannte die Bahnchefin nicht. Das werde auch davon abhängen, wie viel Geld aus dem Infrastruktur-Sondervermögen fließt, sagte sie. Ursprünglich sollten rund 40 Strecken bis Anfang der 2030er Jahre auf Vordermann gebracht werden. Zuletzt war aber schon von 2036 die Rede. Diana Kramer, Nachrichtenredaktion.
2: Der Fall Marius Borg-Hölby wird neu verhandelt. Ein Gericht hat die
4: 30er Jahre auf Vordermann gebracht werden. Zuletzt

0: ja, an der Neute-Meyer-Brücke haben wir auch 17 Grad. Höchstwert heute liegt bei 18. Eher bewölkt, aber trocken. Bis heute Abend erstmal kein Schauer gemeldet. Morgen zum Start ins Wochenende dann wieder sonniger, 21 Grad maximal. Samstag sieht es trocken aus, Sonntag ein bisschen durchwachsener.
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0: Ein bisschen Stau noch auf der A2 nach einer Unfallaufnahme. Dortmund Richtung Hannover zwischen Wunstorf-Kohlenfeld und Wunstorf-Lute steht ihr auf 2 Kilometern.
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0: Danke an Christoph, der uns geschrieben hat, weil er einen mobilen Blitzer gesehen hat auf der Bemeroder Straße. Steht auf Höhe der Tiho in Richtung Bult. Ein VW Caddy, aus dem herausgeblitzt wird. Seht ihr auch noch was? Dann schreibt mir sehr gerne hier ans Studio. Ihr kennt das Spiel. Ich bin erreichbar über Facebook Blitzer Hannover und über unsere WhatsApp-Nummer. Das ist die 0151 23 13 19 13.
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0: Na, wer hat's vergessen und vor Schreck das Handy fallen gelassen? Ich bin mir sicher, einige wurden dann doch wieder überrascht vom bundesweiten Warntag heute. Schreibt mir sehr gerne mal über WhatsApp, wie und wo ihr das Ganze erlebt habt mit dem Alarm heute Mittag. Wir sprechen natürlich auch noch mal ausführlicher drüber. Jetzt gibt's aber erstmal einfach gute Musik. Five machen den Anfang. Schön, dass ihr mit dabei seid.

0: 10 nach 2 am Donnerstag. Radio Hannover hier mit neuer Musik für euch. Die Band und den Producer verbindet tatsächlich schon eine längere Geschichte. Die haben häufiger schon zusammengearbeitet. Aber es ist jetzt das erste Mal seit langem, dass Martin Garrix zum Produzieren tatsächlich wieder alle 4 Bandmitglieder im Studio hatte.
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0: Musik von U2 und Martin Garrix, Fireflies, Glühwürmchen, als erstes hier bei uns gehört. Viertel nach zwei jetzt.
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2: Mit Michael Daub. Die Deutsche Bahn tritt bei ihren Streckensanierungen auf die Bremse. Statt wie geplant vier will sie künftig meist nur noch zwei wichtige Strecken pro Jahr komplett sperren und erneuern, in Ausnahmefällen drei. Mehr Baustellen gleichzeitig würden den Zugverkehr zu stark einschränken, so Bahnchefin Paller. Das Ziel, rund 40 Generalsanierungen bis 2036 abzuschließen, dürfte damit kaum noch zu halten sein. Deutschland hat den bundesweiten Warntag absolviert. Um 11 Uhr wurde die Probewarnung über Sirenen, Warn-Apps und Cell-Broadcast verschickt. Damit testen die Behörden einmal im Jahr, ob sie die Bevölkerung im Ernstfall schnell erreichen. Wie zuverlässig alle Systeme funktionieren, wird nun ausgewertet. Fast jedes fünfte Kind in Deutschland hat bereits Cyber-Grooming erlebt, also Erwachsene, die über das Internet gezielt sexuelle Kontakte zu Minderjährigen anbahnen. Unter den 14- bis 17-Jährigen ist sogar mehr als jeder vierte betroffen. Immerhin ist der Anteil laut Landesanstalt für Medien NRW gesunken, von 24% im Vorjahr auf jetzt 19%. Dieser August war der wärmste seit Beginn der Wetteraufzeichnungen und der wärmste jemals gemessene Monat überhaupt, mit einer globalen Lufttemperatur von im Schnitt fast 17 Grad. Das meldet der EU-Klimadienst Copernicus. Der Sommer 2026 war geprägt von extremer Hitze, Trockenheit und teils riesigen Waldbränden. Auch die Weltmeere waren so warm wie nie. Die globalen Temperaturen lagen 1,65 Grad über dem vorindustriellen Niveau. Ein besorgniserregender Rekord mit Auswirkungen auf Gesellschaften, Volkswirtschaften und Ökosysteme weltweit. Soweit die Meldungen.
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0: Kurz vor 2:30 am Donnerstag, ihr hört Radio Hannover. Hier bei uns in Niedersachsen gibt es immer mehr gemeldete Datenschutzpannen. Das geht aus einer Auswertung des Landes hervor. Im ersten Halbjahr wurden knapp 1250 Fälle gemeldet. 58% mehr als im gleichen Zeitraum des vergangenen Jahres. Details zum Thema bei uns, besser gesagt bei Kollegin Maike Meitsch, gleich um 14.30 Uhr.
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0: Flashdance hier bei uns auf der 100,0, kurz nach 3:30.
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2: Mit Maike Meitsch, guten Tag. Nach Bekanntwerden von Ermittlungen gegen ihn hat sich Hannovers ehemaliger Regionspräsident Steffen Krach heute auf einer Pressekonferenz umfassend geäußert. Krach, der derzeit für das Amt des regierenden Bürgermeisters in Berlin kandidiert, sagte, er weise den Vorwurf der Bereicherung mit aller Deutlichkeit zurück.
3: Ich habe niemals privat Geld angenommen und ich habe auch niemals als SPD-Vorsitzender hier in Berlin eine Spende angenommen. Und ich sage das auch ganz offen, der Vorwurf der Bereicherung trifft mich persönlich sehr. Ich habe immer klare Grenzen gezogen in den 12 Jahren, in denen ich politisch Verantwortung trage. Ich habe auch die klare Grenze gezogen, dass ich hier für diesen Wahlkampf kein Gehalt mehr haben möchte als Regionspräsident. Ich habe mich unter Wegfall aller Besoldungen beurlauben lassen.
2: Nach Angaben von Krach geht es bei den Ermittlungen um Vorwürfe im Zusammenhang mit dem Verkauf des Klinikstandorts in Lehrte. Im Raum steht offenbar der Verdacht, er könnte sich in irgendeiner Form beeinflussen lassen haben. Dabei soll es auch um eine Spende von fast 10.000 Euro an die Berliner SPD gehen. Krach sagt, er sei an den Vertragsverhandlungen nicht beteiligt gewesen. Er weist den Vorwurf der Bestechlichkeit zurück. In Niedersachsen gibt es immer mehr gemeldete Datenschutzpannen. Das geht aus einer Auswertung des Landes hervor. Im ersten Halbjahr wurden knapp 1250 Fälle gemeldet, 58% mehr als im gleichen Zeitraum des vergangenen Jahres. Damit liegt die Zahl bereits über dem Gesamtwert für 2025. Besonders häufig geht es darum, dass sensible Daten versehentlich an die falsche Adresse geschickt oder offengelegt werden, etwa bei Kliniken, Händlern oder Behörden. Gleichzeitig nehmen Cyberangriffe zu, vor allem erfolgreiche Phishing-Attacken auf E-Mail-Konten. Rund 2/3 der gemeldeten Fälle betreffen Unternehmen, 1/3 öffentliche Stellen.
1: Und jetzt noch mehr Kurzmeldungen für die ganze Region Hannover.
2: In Rethen hat ein Auto am Morgen fast eine Stunde lang die Stadtbahnstrecke blockiert. Eine Autofahrerin war an der Kreuzung von Koldinger und Hildesheimer Straße mit ihrem Wagen ins Gleisbett geraten. Betroffen waren die Linien 1 und 2. Die Östra setzte vorübergehend einen Ersatzverkehr mit Bussen ein. Manche werden sich in Hannover vielleicht gewundert haben, warum beim bundesweiten Warntag heute die Sirenen nicht nur um 11 Uhr, sondern 5 Minuten später ein zweites Mal aufgeheult haben. Laut Feuerwehr war das keine Fehlfunktion. Es wurden 2 unterschiedliche Wege für die Auslösung des Alarms getestet. Eine der 112 Sirenen im Stadtgebiet blieb übrigens stumm. Die Ursache wird jetzt geprüft.
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0: Mal gucken, wie lange mein spanischer Oleander auf dem Balkon noch stehen bleiben kann. Kommende Nacht Tiefstwerte bei 9 Grad. Da sind wir einstellig. Aktuell haben wir 17 am Hauptbahnhof, am Stadtfriedhof in Seelhorst, in Miesburg am Miesburger Bad auch 17 Grad. 18 ist der Höchstwert. Es bleibt heute eher bewölkt, aber trocken. Sonne kommt, wenn, dann nur noch ein paar Mal raus. Bis heute Abend. Morgen zum Start ins Wochenende dann deutlich freundlicher, 21 Grad in der Spitze.
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0: Neue ungesicherte Unfallstelle auf der B6 in Stöcken zwischen der Ausfahrt A2 Hannover-Herrenhausen. Die ungesicherte Unfallstelle direkt auf dem Verzögerungsstreifen und immer noch Stau auf der A2 Dortmund Richtung Hannover zwischen Wunstorf-Kohlenfeld und Wunstorf-Lute nach einer Unfallaufnahme 2 Kilometer stockend. Ansonsten sieht alles soweit gut aus. Wenn sich das ändert, gebe ich euch Bescheid. Schönen Donnerstagnachmittag.

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0: Viertel vor drei gleich am Donnerstag. Radio Hannover hier mit dem Verkehrsservice. Ungesicherte Unfallstelle auf der B6 in Stöcken zwischen der Ausfahrt A2 und Hannover Herrenhausen. Bitte aufpassen. Unfall ist passiert auf dem Verzögerungsstreifen.
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0: Can't Stop the Music ist das Motto am Andreas-Hermes-Platz. Der Musikabend bringt gleich zwei Künstlerinnen auf die Bühne. Listen to Jules ist die erste, vereint Neo-Soul, Jazz und Singer-Songwriter-Manier. Steht bei ihren Soloshows mit schwarz-gold funkelnder E-Gitarre aus den 60ern vom Publikum.
2: I don't feel me. 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
0: Richtig tolle Stimme, finde ich. Listen to Jules heute Abend live beim Musikabend. Und Winter, hier aus Hannover spät auch, eine Mischung aus Alt-Pop und Indie-Folk. Winter aus Hannover bei Can't Stop the Music mit dabei. Los geht's am Andreas-Hermes-Platz um 20 Uhr. In der Marlene trifft das Beste aus bewährten Jokes auf ganz frische, noch nie gehörte Gags. Im Comedy Lab bringen erfahrene Comedy-Profis und aufstrebende Talente ihre neuesten Ideen direkt vor den Augen des Publikums auf die Bühne, auch um 20 Uhr heute. Oder aber ihr nutzt nochmal die Sport im Park-Angebote der Stadt aus. Da ist der Sommer noch nicht ganz rum. Beim TKH gibt's zum Beispiel Boxen und Fitness ab 19.30 Uhr.
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0: Er ist auf so einer kleinen Insel, englischen Insel, groß geworden, hat eines Abends beschlossen, nicht nach Hause zu gehen, sondern ein Ticket für den Zug nach London zu kaufen und an einer Open Mic Night teilzunehmen. Mit Erfolg. Seitdem hat sich St. Lundy einen Namen gemacht, vor allem über Streamingdienste. Jetzt ist er auch im deutschen Radio zu hören. Natürlich auch hier bei Radio Hannover mit dieser neuen Single Alaska. Gibt's gleich noch vor den News um 15 Uhr für euch.
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0: Neuer Indie-Pop aus England, St. Lundy, Alaska, 15 Uhr gleich. Nach dem Bekanntwerden von Ermittlungen gegen ihn hat sich Hannovers ehemaliger Regionspräsident Steffen Krach heute bei einer Pressekonferenz zu den Vorwürfen geäußert. Krach hat gesagt, er weise den Vorwurf der Bereicherung mit aller Deutlichkeit zurück. Das ist Thema bei uns in den Hannover News. Das nächste Mal 15.30 Uhr.
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2: Ich bin Babette Büchner. Der Iran-Krieg treibt die Preise fürs Tanken und Heizen hoch. Die Europäische Zentralbank reagiert nun mit einer weiteren Zinserhöhung auf die gestiegene Inflation. Der für Banken und Sparer wichtige Einlagezins steigt von 2,25 auf 2,5%, entschied der EZB-Rat. Der Konflikt im Nahen Osten erzeuge weiterhin Inflationsdruck, so die Notenbank. Der sechste bundesweite Warntag ist nach Einschätzung von Bundesinnenminister Alexander Dobrindt erfolgreich verlaufen. Die Warnsysteme hätten die Bevölkerung auf verschiedenen Wegen erreicht, so Dobrindt.
3: Unsere Warnsysteme funktionieren zuverlässig, so der Innenminister. Pünktlich um 11 Uhr gingen Warnmeldungen auf Handys und Tablets ein. Vielerorts heulten zusätzlich Sirenen. Auch über Radio, Fernsehen und digitale Anzeigetafeln wurde informiert. 45 Minuten später folgte die Entwarnung. Mit dem Probealarm wollten die Behörden testen, ob die Bevölkerung im Ernstfall schnell erreicht werden kann. Etwa bei Naturkatastrophen oder einem militärischen Angriff. Thomas Bleskin, Nachrichtenredaktion.
2: Der Fall Marius Borg-Høiby wird neu verhandelt. Ein Gericht hat die Berufung des Sohnes von Norwegens Königin Mette-Marit zugelassen.
4: Marius Borg-Høiby war im Juni unter anderem wegen zwei Vergewaltigungen und häuslicher Gewalt zu 4 Jahren Haft verurteilt worden. Für 2 andere Fälle wurde er freigesprochen. Diese werden voraussichtlich nicht neu verhandelt werden. Høiby hatte stets abgeschritten, die Frauen vergewaltigt zu haben. Der 29-Jährige befindet sich in Untersuchungshaft, die er mit Fußfesseln auf dem Gut Skaugum, dem Wohnsitz des Königspaares, verbringen darf. Gestern nahm er an der Beerdigung des norwegischen Königs Harald teil. Aus Oslo, Sigrid Harms.
2: Die Menschen in Deutschland haben wieder deutlich mehr Lust auf Fisch und Meeresfrüchte. Pro Kopf wurden im vergangenen Jahr fast 14 Kilogramm gegessen. Das waren 1,6 Kilogramm mehr als im Jahr davor, teilte das Fischinformationszentrum in Hamburg mit. Im weltweiten Verbrauch liege Deutschland damit im Mittelfeld. Spitzenreiter ist demnach Island mit fast 84 Kilogramm Fisch und Meeresfrüchte pro Kopf im Jahr.
0: Ich wusste gar nicht, dass es ein Fischinformationszentrum gibt.
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0: Vielleicht habt ihr ja auch schon eine Bestandsaufnahme gemacht in Sachen Pullis und was da vielleicht noch Neues nötig wird für den Herbst. Heute deutlich kühler, 17 Grad. An der Kröpke-Uhr am Sprengelmuseum am Schwarzen Bären in Linden auch 17, eher bewölkt, heute aber trocken. Sonne sehen wir bis heute Abend nur noch ein paar Mal, wenn überhaupt. Morgen der Freitag dann wieder sonniger, 21 Grad in der Spitze, Samstag trocken, Sonntag durchwachsener.
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0: Immer noch ungesicherte Unfallstelle auf der B6 in Stöck.
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1: Also die Lautstärke war schon ordentlich. Überall da, wo besonders viele Menschen auf einem Haufen waren. Radio Hannover hier am Donnerstag. Heute war ja bundesweiter Warntag. Ich wette, dass doch einige auch unter euch wieder sehr von den Sirenen oder von den Warn-Apps überrascht waren. Wir haben euch natürlich auch eine Probewarnung durchgegeben hier im Radio und auf den Handyalarm gewartet.
2: 11 Uhr. Noch höre ich nichts. Jetzt!
3: Oh Gott, ey.
2: Also bei mir hört man was ganz deutlich.
4: Warum ist meins wieder still? Ach doch jetzt.
2: News-Kollegin Maike hat auch was drauf. Siehst du, neues Handy, jetzt geht die Meldung auch. Vorher ging das immer nicht, ne?
4: Jetzt bin ich endlich auch mal mit dabei. Ich hatte so ein altes Handy, dass es die letzten Male immer nur eine langweilige SMS war.
3: Ja, siehst du?
2: Und wenn man jetzt hier mal aus dem Fenster, ich versuche jetzt mal das Mikro einfach aus dem Fenster zu halten, dann hört man ja auch sehr schön die Sirenen im Hintergrund. Also hier im Stadtgebiet, ordentlich laut. Was hast du, Sven?
5: Ich dachte, dass man drückt drauf und das ist dann weg.
2: Leider nicht. Das müssen wir jetzt ein bisschen aushalten hier.
1: Tatsächlich ging der Alarm ja doch irgendwann aus, weil man das Handy entsperrt hat. Aber während im Stadtgebiet auch die Sirenen ja deutlich zu hören waren, ist es im Umland fast still geblieben. Kollege Till Uhrlich aus dem Team, du hast dich mit dem Sirenenausbau in der Region beschäftigt. Wie ist da der aktuelle Stand?
6: Es gibt in den 20 Kommunen zwar 536 Sirenen, die allermeisten davon allerdings dienen nur dazu, lokale Einsatzkräfte zu mobilisieren, die Bevölkerung warnen. Das funktioniert nur in Langenhagen, Garbsen und Pattensen, wobei Pattensen heute auch rausfällt, weil die Anlagen noch nicht final in Betrieb sind. Mhm. In 17 Kommunen gibt's einfach keine Sirenen. Eine Sprecherin der Region hat mir dazu erzählt, dass man für die Zukunft mit rund 600 Sirenen plane. Davon allerdings sind bisher lediglich 209 bewilligt. Zum Beispiel in Neustadt, Wunsdorf, Burgdorf oder Ronnenberg. Es sei ein Prozess, der Zeit benötige. Aber um mehr Tempo reinzubekommen, gäbe es seit 2025 das Sirenenförderprogramm, mit dem die Kommunen unterstützt würden. Dass der Ausbau im Umland wie ursprünglich mal geplant 2027 fertig sein wird, scheint derweil ziemlich utopisch.
1: Danke dir, Till, für den Überblick. Der Bundeswarntag, heute um 11 Uhr wurde es laut. Handys und Sirenen haben Alarm geschlagen. Jedes Jahr wird im September der Ernstfall geprobt.

0: Fast 6 Minuten Glenn Frey. Sowas gibt's nur hier bei Radio Hannover. Einfach gute Musik am Donnerstagnachmittag. Und es gibt ein Update von der B6 in Stöcken zwischen der Ausfahrt A2 und Hannover-Herrenhausen. Läuft jetzt die Unfallaufnahme auf dem Verzögerungsstreifen. Da bitte aufpassen und gleich fast wieder 6 Minuten Rod Stewart. Do You Think I'm Sexy? Unser Classic Hit. Noch vor den Hannover News um 3:30.
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0: Neue ungesicherte Unfallstelle auf der A2, Dortmund Richtung Hannover, zwischen Bad Nenndorf und Wunstorf-Kohlenfeld. Bitte auf dem linken Fahrstreifen aufpassen. Auf der A2, Dortmund Richtung Hannover, zwischen Bad Nenndorf und Wunstorf-Kohlenfeld. Neue ungesicherte Unfallstelle auf dem linken Fahrstreifen. Gute und sichere Fahrt euch, kurz nach 3:30 jetzt.
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2: Mit Maike Meitsch. Guten Tag. Nach Bekanntwerden von Ermittlungen gegen ihn hat sich Hannovers ehemaliger Regionspräsident Steffen Krach heute auf einer Pressekonferenz umfassend geäußert. Krach, der derzeit für das Amt des regierenden Bürgermeisters in Berlin kandidiert, sagte, er weise den Vorwurf der Bereicherung mit aller Deutlichkeit zurück.
3: Ich habe niemals privat Geld angenommen und ich habe auch niemals als SPD-Vorsitzender hier in Berlin eine Spende angenommen. Und ich sage das auch ganz offen, der Vorwurf der Bereicherung trifft mich persönlich sehr. Ich habe immer klare Grenzen gezogen in den 12 Jahren, in denen ich politisch Verantwortung trage. Ich habe auch die klare Grenze gezogen, dass ich hier für diesen Wahlkampf kein Gehalt mehr haben möchte als Regionspräsident. Ich habe mich unter Wegfall aller Besoldungen beurlauben lassen.
2: Nach Angaben von Krach geht es bei den Ermittlungen um Vorwürfe im Zusammenhang mit dem Verkauf des Klinikstandorts in Lehrte. Im Raum steht offenbar der Verdacht, er könnte sich in irgendeiner Form beeinflussen lassen haben. Dabei soll es auch um eine Spende von fast 10.000 Euro an die Berliner SPD gehen. Krach sagt, er sei an den Vertragsverhandlungen nicht beteiligt gewesen. Er weist den Vorwurf der Bestechlichkeit zurück. In Niedersachsen gibt es immer mehr gemeldete Datenschutzpannen. Das geht aus einer Auswertung des Landes hervor. Im ersten Halbjahr wurden knapp 1.250 Fälle gemeldet, 58% mehr als im gleichen Zeitraum des vergangenen Jahres. Damit liegt die Zahl bereits über dem Gesamtwert für 2025. Besonders häufig geht es darum, dass sensible Daten versehentlich an die falsche Adresse geschickt oder offengelegt werden, etwa bei Kliniken, Händlern oder Behörden. Gleichzeitig nehmen Cyberangriffe zu, vor allem erfolgreiche Phishing-Attacken auf E-Mail-Konten. Rund 2/3 der gemeldeten Fälle betreffen Unternehmen, 1/3 öffentliche Stellen.
1: Und jetzt noch mehr Kurzmeldungen für die ganze Region Hannover.
2: In Rethen hat ein Auto am Morgen fast eine Stunde lang die Stadtbahnstrecke blockiert. Eine Autofahrerin war an der Kreuzung von Koldinger und Hildesheimer Straße mit ihrem Wagen ins Gleisbett geraten. Betroffen waren die Linien 1 und 2. Die Östra setzte vorübergehend einen Ersatzverkehr mit Bussen ein. Manche werden sich in Hannover vielleicht gewundert haben, warum beim bundesweiten Warntag heute die Sirenen nicht nur um 11 Uhr, sondern 5 Minuten später ein zweites Mal aufgeheult haben. Laut Feuerwehr war das keine Fehlfunktion. Es wurden 2 unterschiedliche Wege für die Auslösung des Alarms getestet. Eine der 112 Sirenen im Stadtgebiet blieb übrigens stumm. Die Ursache wird jetzt geprüft.
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0: Wer von euch heute noch Sonne abbekommt, hat Glück, die ist nicht mehr so häufig zu sehen. 18 Grad auf dem Thermometer, Höchstwert erreicht. An der Listermeile, wo Wochenmarkt ist, 18 Grad im Schulenburger Park, am Küchengarten in Hannover auch 18. Wärmer wird es nicht mehr, eher das Gegenteil. Es bleibt eher bewölkt, aber trocken bis heute Abend. Sonne geht heute sogar schon vor 8 Uhr unter. Richtig deprimierend mittlerweile. Morgen zum Start ins Wochenende dann wieder sonniger, 21 Grad in der Spitze. Am Samstag trocken, am Sonntag durchwachsen.
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0: Ganz schön viel los auf der A2. Um 3:45 Dortmund Richtung Hannover zwischen Bad Nenndorf und Wunstorf-Kohlenfeld. Die neue ungesicherte Unfallstelle auf dem linken Fahrstreifen. Wir haben ein bisschen Stau auf der Strecke immer noch. Zwischen Wunstorf-Kohlenfeld und Wunstorf-Lute. 2 Kilometer stockend. Dann die A2 Hannover Richtung Dortmund. Zwischen Hannover-Lahe und Hannover-Bodfeld haben wir Reifenteile auf der Fahrbahn. A2 Dortmund Richtung Braunschweig. Zwischen dem Dreieck Hannover-West und dem Kreuz Hannover-Buchholz. 6 Kilometer stockender Verkehr. Und die B6 in Stöcken zwischen der Ausfahrt A2 und Hannover-Herrenhausen läuft immer noch eine Unfallaufnahme auf dem Verzögerungsstreifen.

0: Cabello Neck für euch am Donnerstag, 20 vor 4.
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2: Hey, Marie Müller hier. 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Alle, die das gut vorbereitet haben, haben ja schon Briefwahl gemacht und können deswegen den Sonntag ganz frei genießen. Die anderen, so wie ich, haben einen festen Termin. Es geht an die Wahlurne für die Kommunalwahl. Tatsächlich haben einige Kollegen hier bei uns in der Radio Hannover Redaktion schon die Briefwahl gemacht und können uns deswegen bestens darauf vorbereiten. Was ist bei den Wahlen zu beachten? Wie groß werden die Wahlzettel? Oder anders gesagt, wie gut müssen meine Faltkünste sein, damit ich die wieder in die Wahlurne bekomme? Das kleine 1x1 dieser Kommunalwahl. Also morgen hier auf der 100,0. Und jetzt erstmal einen schönen Restdonnerstag.
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am Donnerstag. Radio Hannover hier mit dem Verkehrsservice. Wichtige Meldung von der A2 reingekommen. Hannover Richtung Braunschweig. Zwischen dem Kreuz Hannover Ost und Lehrte in beiden Richtungen Personen auf der Fahrbahn. Aufpassen bitte auf der A2 Hannover Richtung Braunschweig. Zwischen dem Kreuz Hannover Ost und Lehrte in beiden Richtungen aufpassen. Wir haben hier Personen auf der Fahrbahn.

0: Schönen Donnerstag euch. Jetzt gibt's neuen Indie-Pop hier bei Radio Hannover aus L.A. für euch von einer frisch gebackenen 27-Jährigen. Am Montag hatte Gracie Geburtstag.
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0: Emotionale neue Single von Gracie Abrams, Hit the Wall. Radio Hannover hier mit neuer Musik am Donnerstag. Leider noch keine Entwarnung auf der A2 Hannover Richtung Braunschweig. Zwischen dem Kreuz Hannover Ost und Lehrte in beiden Richtungen bitte aufpassen. Personen auf der Fahrbahn.
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0: Simply Red begleiten euch durch den Donnerstagnachmittag. Schön, dass ihr mit dabei seid. Kurz nach vier jetzt. Nach Bekanntwerden von Ermittlungen gegen ihn hat sich Hannovers ehemaliger Regionspräsident Steffen Krach heute auf einer Pressekonferenz umfassend geäußert. Krach sagte, er weise den Vorwurf der Bereicherung mit aller Deutlichkeit zurück. Mehr zum Fall bei uns in den Hannover News um 16.30 Uhr gleich.
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2: Ich bin Babette Büchner. Zum zweiten Mal in diesem Jahr reagiert die Europäische Zentralbank mit einer Zinserhöhung auf die gestiegene Inflation. Der für Banken und Sparer wichtige Einlagenzins steigt von 2,25 auf 2,5%, entschied der EZB-Rat.
3: Für Sparer sind höhere Zinsen erst einmal eine gute Nachricht. Banken zahlen dann oft mehr für Tages- und Festgeld. Allerdings geben sie die höheren Zinsen nicht immer sofort oder vollständig weiter. Vergleichen lohnt sich also. Teurer wird es dagegen für alle, die Geld leihen wollen. Kredite für Häuser, Autos oder größere Anschaffungen kosten mehr. Wer schon einen Kredit mit festem Zinssatz hat, merkt davon aber in der Regel zunächst nichts. Thomas Bleskin, Nachrichtenredaktion.
2: Der Hausärztinnen- und Hausärzteverband warnt vor einem möglichen Zusammenbruch der Versorgung. Bundesgesundheitsminister Carsten Linnemann müsse umgehend handeln, forderte der Co-Vorsitzende Markus Blumenthal-Bayer. Ihm zufolge gibt es viel Angst in den Praxen, man sei durchgeschüttelt.
4: Wer hilft bei Schnupfen, Grippe und anderen Wehwehchen, wenn es den Hausarzt um die Ecke nicht mehr gibt? Schon jetzt ist die Versorgung in einigen Teilen Deutschlands stark unter Druck. Jeder Vierte gibt in einer Umfrage des Hausärzteverbands an, dass sich die Situation in den letzten 5 Jahren verschlechtert hat. Das dürften die Sparmaßnahmen der Bundesregierung nur noch verschärfen. Mehr als 60% der Mediziner erwarten längere Wartezeiten und weniger Zeit für ihre Patienten. Tanja Wagner, Nachrichtenredaktion.
2: Alarm auf dem Handy und heulende Sirenen. Um 11 Uhr wurde heute wieder mit einem Probealarm über verschiedene Kanäle überprüft, ob alle Menschen in Deutschland bei einem Notfall schnell genug gewarnt werden können. Das offizielle Fazit von Bundesinnenminister Alexander Dobrindt lautet nun, die Warnsysteme funktionieren zuverlässig. 45 Minuten später kam wie geplant die offizielle Entwarnung. Und zum Sport. Frankreichs Fußballverband FFF entzieht Gianni Infantino das Vertrauen. Er wird seine angekündigte erneute Kandidatur als FIFA-Chef nicht unterstützen. Das hat der Exekutivausschuss des Verbands auf einer Sitzung in Paris einstimmig beschlossen. Auch die Europäische Fußballunion UEFA will Infantino. Das hat der Exekutivausschuss

0: Morgen zum Start ins Wochenende dann wieder sonniger, der Freitag mit 21 Grad maximal.
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0: Eine ganze Menge. Wir starten auf der A2 erstmal mit den guten Nachrichten. Hannover Richtung Braunschweig, zwischen dem Kreuz Hannover Ost und Lehrte keine Personen mehr auf der Fahrbahn. A2 Dortmund Richtung Hannover, zwischen Bad Nenndorf und Wunstorf-Kohlenfeld eine ungesicherte Unfallstelle auf dem linken Fahrstreifen. Dann andere Richtung, Hannover Richtung Dortmund, zwischen Hannover-Lahe und Hannover Botfeld auf der A2, Reifenteile auf der Fahrbahn. 5 Kilometer stockender Verkehr, Dortmund Richtung Braunschweig zwischen dem Dreieck Hannover West und dem Kreuz Hannover Buchholz 6 Kilometer stockend. Und dann noch die B6 in Stöcken zwischen der Ausfahrt A2 und Hannover Herrenhausen. Eine Unfallaufnahme auf dem Verzögerungsstreifen und B6 Hannover Richtung Nienburg zwischen Maienfeld und Neustadt am Rübenberge haben wir 5 Kilometer stockenden Verkehr im Baustellenbereich.
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0: Christoph hat noch mobilen Blitzer gemeldet auf der Bemeroder Straße. Auf Höhe der Tiho in Hannover steht der Richtung Bult. Seht ihr auch noch was? Schreibt mir sehr gerne hier ans Studio über unsere Facebook-Seite Blitzer Hannover oder sehr gerne auch per Sprachnachricht an unsere WhatsApp-Nummer.
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0: Ist das schön, dass man keine FOMO mehr hat, keine Angst, was zu verpassen, wenn man sich im Feierabend ganz gemütlich in den Kinosessel oder noch besser aufs eigene Sofa kuschelt? Ohne ein schlechtes Gewissen zu haben, ist einer der Vorzüge vom Herbst, finde ich. Und pünktlich heute am Donnerstag versorgen wir euch mit den Kino- und Streaming-Neuheiten. Was Gruseliges ist mit dabei und ein Rapper-Porträt. Mehr dazu gleich.

0: 12 nach 4 am Donnerstag, Radio Hannover mit dem Verkehrsservice. Gute Nachrichten von der A2, Hannover Richtung Dortmund, zwischen Hannover-Lahe und Hannover-Bodfeld. Keine Reifenteile mehr auf der Fahrbahn. Euch eine gute und sichere Fahrt, gleich schon wieder mit italienischer Musik. Ich habe nichts damit zu tun, ich verspreche es. Eros Ramazzotti hört ihr gleich. Jetzt erstmal Kollegin Julia Verniest.
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2: Fast 3 Jahrzehnte sind ins Land gezogen, seit die Owens-Familie ihre letzte Hexenkrise überwunden hat. Die beiden grundverschiedenen Schwestern Sally und Jillian waren der festen Überzeugung, den Familienfluch ein für allemal gebrochen zu haben. Doch als Sallys zweiter Ehemann stirbt, wird ihnen klar, der Fluch, der besteht weiterhin und wird sich irgendwann auf Sallys Töchter übertragen.
3: Die Liebe ist unser Untergang.
4: Was, wenn ihr einfach aus allem immer viel zu viel Drama gemacht habt?
3: Mit der Magie ist das so eine Sache. Sie lässt sich nicht zum Schweigen bringen.
5: Ist das real? Stimmt er jetzt?
3: Es ist wahr.
2: Entschlossen, den Fluch endgültig zu brechen, setzen die Schwestern alles daran, das Schicksal ihrer Familie zu verändern.
3: Kylie hat gesagt, sie macht diesem Fluch ein Ende.
6: Das wird sie auf den dunklen Weg führen. Wenn ihr sie finden wollt, müsst ihr zusammenarbeiten.
3: Mein Blut, dein Blut, unser Blut.
2: Vor 28 Jahren ist mit Practical Magic, zauberhafte Schwestern, ein unberechenbarer Mix aus Grusel, Romantik, Komödie und Tragödie ins Kino gekommen. Nun ist die Fortsetzung da. Practical Magic 2, zauberhafte Schwestern, seht ihr ab sofort im Kino. Shiva Hajabi, besser bekannt als Rata, konnte auf ein bewegtes Leben zurückblicken. Aus dem Sozialbau hat er es bis an die Spitze der Musikcharts geschafft. Mitte der 1980er Jahre war er aus dem Irak nach Deutschland gekommen. Um an Geld und Ruhm zu kommen, schlug er zunächst eine kriminelle Karriere an. Nicht ohne Folgen, die ihn schließlich in die Hölle eines irakischen Knastes brachten. Doch Shiva war erfinderisch und eins stand für ihn fest. Er wollte ein besseres Leben als dieses und seinen Traum, als Musiker Erfolg zu haben, umsetzen.
7: Wie sollen wir das machen? Ein Knastenalbum aufnehmen.
8: Alle Flashbacks, Flucht endet, wo alles begann. Nur dieses Mal, wenn ich rauskomme, bin ich wohl ein anderer Mann.
9: G, lass mal bitte pennen, ja?
10: Wie spät ist denn?
9: 3:30.
2: Rheingold basiert auf dem autobiografischen Roman Alles oder Nix von Rata und ist ab sofort auf Amazon Prime zu sehen.
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0: Donnerstag Nachmittag Update von der B6. Radio Hannover Hörer Carsten hat sich gerade gemeldet bei uns über WhatsApp Bescheid gesagt, dass der Stau auf der B6 Richtung Nienburg nicht wegen der Baustelle ist, sondern weil die Polizei da rauszieht und kontrolliert. 5 Kilometer stockend aktuell da zwischen Maienfeld und Neustadt am Rübenberge. Wir wünschen euch eine gute und sichere Fahrt natürlich. Gleich mit einem Song, der mich jetzt, wo ich Stranger Things auch endlich mal durchgeguckt habe, für immer an diese Netflix-Serie erinnern wird. Limahl, Neverending Story. Unser Classic Hit gleich noch vor den Hannover News um 16.30 Uhr.
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1: Kurz nach halb fünf.
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3: Mit Maike Meitsch. Guten Tag. Nach Bekanntwerden von Ermittlungen gegen ihn hat sich Hannovers ehemaliger Regionspräsident Steffen Krach heute auf einer Pressekonferenz umfassend geäußert. Krach, der derzeit für das Amt des regierenden Bürgermeisters in Berlin kandidiert, sagte, er weise den Vorwurf der Bereicherung mit aller Deutlichkeit zurück.
4: Ich habe niemals privat Geld angenommen und ich habe auch niemals als SPD-Vorsitzender hier in Berlin eine Spende angenommen. Und ich sage das auch ganz offen, der Vorwurf der Bereicherung trifft mich persönlich sehr. Ich habe immer klare Grenzen gezogen in den 12 Jahren, in denen ich politisch Verantwortung trage. Ich habe auch die klare Grenze gezogen, dass ich hier für diesen Wahlkampf kein Gehalt mehr haben möchte als Regionspräsident. Ich habe mich unter Wegfall aller Besoldungen beurlauben lassen.
3: Nach Angaben von Krach geht es bei den Ermittlungen um Vorwürfe im Zusammenhang mit dem Verkauf des Klinikstandorts in Lehrte. Im Raum steht offenbar der Verdacht, er könnte sich in irgendeiner Form beeinflussen lassen haben. Dabei soll es auch um eine Spende von fast 10.000 Euro an die Berliner SPD gehen. Krach sagt, er sei an den Vertragsverhandlungen nicht beteiligt gewesen. Er weist den Vorwurf der Bestechlichkeit zurück. In Niedersachsen gibt es immer mehr gemeldete Datenschutzpannen. Das geht aus einer Auswertung des Landes hervor. Im ersten Halbjahr wurden knapp 1250 Fälle gemeldet, 58% mehr als im gleichen Zeitraum des vergangenen Jahres. Damit liegt die Zahl bereits über dem Gesamtwert für 2025. Besonders häufig geht es darum, dass sensible Daten versehentlich an die falsche Adresse geschickt oder offengelegt werden, etwa bei Kliniken, Händlern oder Behörden. Gleichzeitig nehmen Cyberangriffe zu, vor allem erfolgreiche Phishing-Attacken auf E-Mail-Konten. Rund 2/3 der gemeldeten Fälle betreffen Unternehmen, 1/3 öffentliche Stellen.
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3: In Rethen hat ein Auto am Morgen fast eine Stunde lang die Stadtbahnstrecke blockiert. Eine Autofahrerin war an der Kreuzung von Koldinger und Hildesheimer Straße mit ihrem Wagen ins Gleisbett geraten. Betroffen waren die Linien 1 und 2. Die Östra setzte vorübergehend einen Ersatzverkehr mit Bussen ein. Manche werden sich in Hannover vielleicht gewundert haben, warum beim bundesweiten Warntag heute die Sirenen nicht nur um 11 Uhr, sondern 5 Minuten später ein zweites Mal aufgeheult haben. Laut Feuerwehr war das keine Fehlfunktion. Es wurden 2 unterschiedliche Wege für die Auslösung des Alarms getestet. Eine der 112 Sirenen im Stadtgebiet blieb übrigens stumm. Die Ursache wird jetzt geprüft.
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1: Ich wette, dass heute auf dem Wochenmarkt an der Listermeile schon so ein paar Herbstblumen gekauft wurden. Temperaturen sind heute auf jeden Fall ein bisschen frischer. 17 Grad an der Limmer Straße, am Betriebshof Leinhausen an der Pottby auch 17 Grad aktuell. Sonne zeigt sich gleich am Feierabend hin und wieder mal. Es ist aber eigentlich überwiegend bewölkt, trocken zumindest. Sonne geht heute schon vor 8 Uhr unter. Es ist leider soweit. Morgen zum Start ins Wochenende am Freitag wieder deutlich sonniger. 21 Grad in der Spitze, Samstag trocken, Sonntag ein bisschen durchwachsener.
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1: Gleich 2 ungesicherte Unfallstellen auf der A2, Hannover Richtung Braunschweig. Da ist eine zwischen Lehrte Ost und Themeler Wald. Und A2 Dortmund Richtung Hannover zwischen Bad Nenndorf und Wunstorf-Kohlenfeld. Da auf dem linken Fahrstreifen bitte aufpassen. Dann läuft nach einem Unfall jetzt die Unfallaufnahme auf der B6 in Stöcken. Zwischen der Ausfahrt A2 und Hannover-Herrenhausen auf dem Verzögerungsstreifen und Stau auf der B6, weil die Polizei da kontrolliert. Hannover Richtung Nienburg zwischen Maienfeld und Neustadt am Rübenberge. Aktuell 5 Kilometer stockend im Bausteinbereich. Ich wünsche euch eine gute und sichere Fahrt jetzt mit Savage Garden. Kurz nach 4:30 am Donnerstag.

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Schönen Donnerstagnachmittag euch mit Radio Hannover. Update von der A2, Hannover Richtung Braunschweig, zwischen Lehrte Ost und Themelerwald. Jetzt der rechte Fahrstreifen gesperrt wegen einer Unfallaufnahme. Der Verkehrsservice hier bei Radio Hannover. Aufpassen bitte zwischen Lehrte Ost und Themelerwald auf der A2. Da ist der rechte Fahrstreifen aktuell gesperrt. Da läuft nämlich eine Unfallaufnahme.

0: Wir sind ja zum Glück auf dem besten Weg in Richtung Wochenende. Radio Hannover hier am Vize-Freitag. 16:45 schon. Vielleicht ist eure Woche ja ähnlich stressig wie meine. Wir konzentrieren uns einfach auf die schönen Themen. Zum Beispiel auf den Feierabend. Gemeinsam mit Marie Müller.
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2: Ihr kennt ihn wahrscheinlich vor allem als Frontmann der Prinzen. Heute könnt ihr ihn aber solo erleben. Sebastian Krumbiegel kommt ins Schloss Landestrost mit seinem Album Kompass.

0: Abend mit Sebastian Krumbiegel. Das wird ein Abend mit Musik, Unterhaltung und Haltung. Den bekommt ihr für 28 Euro pro Ticket und zwar ab 20 Uhr im Schloss Landestrost in Neustadt am Rüdenberger. Ja, aktuell die Nachrichten zu verfolgen, das ist ehrlich gesagt nicht so spaßig. Wer also zwischendurch mal wieder was Lustiges braucht, ein Hoffnungsmacher zwischen den ganzen Negativmeldungen, der ist bei Onkel Fisch gut aufgehoben. Das Comedy-Duo steht heute Abend im Tack auf der Bühne ab 20 Uhr. Restkarten gibt es noch und zwar für 16 Euro. Und im Quartiertheater in der Kornstraße könnt ihr euch heute eine Story mit Prinzen und Prinzessinnen ansehen. Es wird aber definitiv nicht das traditionelle Märchen. Denn es geht um Machtverhältnisse und Rollenbilder, die ins Wanken geraten. Im Stück Leonce und Lena seht ihr heute Abend im Quartiertheater und zwar ab 20 Uhr.
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0: Kurz vor 5, Radio Hannover hier. Ich habe jetzt eben Snow Patrol gelesen, hier bei uns in der Playlist. Wo kennen wir die noch von? 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Genau, Chasing Cars. Das ist so der Song, glaube ich, der vielen bei Snow Patrol einfällt. Die Band aus Großbritannien hat sich jetzt für eine neue Single mit Kylie Minogue zusammengetan. Bisschen melancholisch, diese neue Single. These Alarms heißt der Song. Hört ihr gleich noch vor den News um 17 Uhr hier bei uns.
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0: Kylie Minogue und Snow Patrol mit neuer Musik am Donnerstag, 17 Uhr. 3 Tage vor der Oberbürgermeisterwahl hier in Hannover hat CDU-Kandidat Peter Karst Ermittlungen bei der Handwerkskammer bestätigt. Karst ist dort Hauptgeschäftsführer. Es geht um den Vorwurf des Sozialversicherungsbetrugs. Heute waren Ermittler vor Ort in der Handwerkskammer und das ist Thema bei uns in den Hannover News um 17.30 Uhr gleich.
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2: Ich bin Babette Büchner. Es gibt neue Details zum mutmaßlichen Stromsaboteur. In seinem Wohnmobil wurde ein Notizbuch mit mehr als 160 möglichen Anschlagszielen entdeckt. Das teilte Nordrhein-Westfalens Innenminister Herbert Reul mit.
3: Es seien durch die Festnahme des Verdächtigen womöglich immer weitere Anschläge auf die Stromnetze verhindert worden, gibt sich der NRW-Innenminister überzeugt. Inzwischen wissen die Fahnder auch von 7 Lagern des Mannes. Bei einigen sei die Polizei bereits fündig geworden. Über 40 Abschussvorrichtungen für Raketen wurden in NRW, Brandenburg und Sachsen sichergestellt. Alles ziemlich professionell, sagt Reul. Auch wurden Substanzen zum Bau von Sprengsätzen entdeckt. In einem seiner Bekennerschreiben gibt der Mann den Kampf gegen die Stromerzeugung aus fossilen Brennstoffen als Motiv an. Tanja Wagner, Nachrichtenredaktion.
2: Der Iran-Krieg treibt die Preise fürs Tanken und Heizen hoch. Die Europäische Zentralbank reagiert nun mit einer weiteren Zinserhöhung auf die gestiegene Inflation. Der für Banken und Sparer wichtige Einlagenzins steigt von 2,25 auf 2,5%, entschied der EZB-Rat. Wichtigstes Ziel der EZB ist es, die Inflation im Zaum zu halten und für einen stabilen Euro zu sorgen. Der 6. bundesweite Warntag ist nach Einschätzung von Bundesinnenminister Dobrindt erfolgreich verlaufen. Die Warnsysteme hätten zuverlässig funktioniert und die Bevölkerung auf verschiedenen Wegen erreicht, erklärte der CSU-Politiker.
4: Unsere Warnsysteme funktionieren zuverlässig, so der Innenminister. Pünktlich um 11 Uhr gingen Warnmeldungen auf Handys und Tablets ein. Vielerorts heulten zusätzlich Sirenen. Auch über Radio, Fernsehen und digitale Anzeigetafeln wurde informiert. 45 Minuten später folgte die Entwarnung. Mit dem Probealarm wollten die Behörden testen, ob die Bevölkerung im Ernstfall schnell erreicht werden kann. Etwa bei Naturkatastrophen oder einem militärischen Angriff. Thomas Bleskin, Nachrichtenredaktion.
2: Ermittlungen der Staatsanwaltschaft Hannover wirbeln den Wahlkampf in Berlin durcheinander. Sie richten sich gegen den SPD-Spitzenkandidaten Steffen Krach. Auf einer Pressekonferenz wies Krach nun den Verdacht der Bereicherung mit aller Deutlichkeit zurück. Bei Interesse könnten Ermittler seine Konten einsehen. Er werde in den Tagen bis zum 20. September weiter wie bisher Wahlkampf machen, so Krach.
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0: Habt ihr zu Hause auch schon so eine Bestandsaufnahme gemacht in Sachen Pullis? Ob da noch was Neues nötig ist für den Herbst, vielleicht ja für die Kids? Heute ist es deutlich kühler. Wir haben 17 Grad an der Klappenburgbrücke in Stöcken, im Stadtpark in Hannover, im Mecklenheimer Forst auch 17 Grad. Eher bewölkt auch der Feierabend. Trocken auf jeden Fall, sonnig vielleicht nur noch hier und da. Sonne geht heute auch schon vor 8 Uhr unter. Ist es leider soweit. Morgen zum Start ins Wochenende am Freitag dann wieder deutlich freundlicher. 21 Grad auf dem Thermometer. Samstag trocken, Sonntag ein bisschen durchwachsener.
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0: Fahrspur gesperrt auf der A2 Hannover Richtung Braunschweig. Zwischen Lehrte Ost und Themeler Wald, das ist der rechte Fahrstreifen, da läuft eine Unfallaufnahme.
1: B6. 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

0: Also die Lautstärke war schon ordentlich. Überall da, wo besonders viele Menschen auf einem Haufen waren. Radio Hannover hier am Donnerstag. Heute war ja bundesweiter Warntag. Ich wette, dass doch einige auch unter euch wieder sehr von den Sirenen oder von den Warn-Apps überrascht waren. Wir haben euch natürlich auch eine Probewarnung durchgegeben hier im Radio und auf den Handyalarm gewartet.
1: 11 Uhr. Noch höre ich nichts.
0: Jetzt!
2: Oh Gott, ey.
0: Also bei mir hört man was ganz deutlich.
3: Warum ist meins wieder still? Ach doch jetzt.
0: News-Kollegin Maike hat auch was drauf. Siehst du, neues Handy, jetzt geht die Meldung auch. Vorher ging das immer nicht, ne?
4: Jetzt bin ich endlich auch mal mit dabei. Ich hatte so ein altes Handy, dass es die letzten Male immer nur eine langweilige SMS war.
3: Ja, siehst du?
0: Und wenn man jetzt hier mal aus dem Fenster, ich versuche jetzt mal das Mikro einfach aus dem Fenster zu halten, dann hört man ja auch sehr schön die Sirenen im Hintergrund. Also hier im Stadtgebiet, ordentlich laut. Was hast du, Sven?
5: Ich dachte, dass man drückt drauf und das ist dann weg.
0: Leider nicht. Das müssen wir jetzt ein bisschen aushalten hier.
4: Tatsächlich ging der Alarm ja doch irgendwann aus, weil man das Handy entsperrt hat. Aber während im Stadtgebiet auch die Sirenen ja deutlich zu hören waren, ist es im Umland fast still geblieben. Kollege Till Uhrlich aus dem Team, du hast dich mit dem Sirenenausbau in der Region beschäftigt. Wie ist da der aktuelle Stand?
6: Es gibt in den 20 Kommunen zwar 536 Sirenen, die allermeisten davon allerdings dienen nur dazu, lokale Einsatzkräfte zu mobilisieren, die Bevölkerung warnen. Das funktioniert nur in Langenhagen, Garbsen und Pattensen, wobei Pattensen heute auch rausfällt, weil die Anlagen noch nicht final in Betrieb sind. Mhm. In 17 Kommunen gibt's einfach keine Sirenen. Eine Sprecherin der Region hat mir dazu erzählt, dass man für die Zukunft mit rund 600 Sirenen plane. Davon allerdings sind bisher lediglich 209 bewilligt. Zum Beispiel in Neustadt, Wunsdorf, Burgdorf oder Ronnenberg. Es sei ein Prozess, der Zeit benötige. Aber um mehr Tempo reinzubekommen, gäbe es seit 2025 das Sirenenförderprogramm, mit dem die Kommunen unterstützt würden. Dass der Ausbau im Umland wie ursprünglich mal geplant 2027 fertig sein wird, scheint derweil ziemlich utopisch.
0: Danke dir, Till, für den Überblick. Der Bundeswarntag heute um 11 Uhr wurde es laut. Handys und Sirenen haben Alarm geschlagen. Jedes Jahr wird im September der Ernstfall geprobt.

0: 20 nach 5 gleich am Donnerstag. Im Feierabendverkehr bitte immer noch auf der B6 aufpassen. In Stöcken zwischen der Ausfahrt A2 und Hannover-Herrenhausen läuft eine Unfallaufnahme auf dem Verzögerungsstreifen.
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0: Neue Clubmusik, Calvin Harris und Jazzy Satisfy. Als erstes gehört hier bei Radio Hannover. Schönen Feierabend am Donnerstag und nach Bekanntwerden von Ermittlungen gegen ihn hat sich Hannovers ehemaliger Regionspräsident Steffen Krach heute auf einer Pressekonferenz umfassend geäußert. Krach hat gesagt, er weise den Vorwurf der Bereicherung mit aller Deutlichkeit zurück. Mehr News aus der Region Hannover gleich hier bei Radio Hannover um 17.30 Uhr.
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0: Supertramp. Einfach gute Musik für euch am Donnerstag. 17.30 Uhr gleich.
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2: Mit Maike Meitsch. Guten Tag. Der Prozess, der heute am Landgericht Hannover begonnen hat, erinnert an den schockierenden Missbrauchsskandal um die Französin Gisèle Pelicot. Auch hier in diesem Fall aus Ronnenberg soll der Angeklagte seine frühere Lebensgefährtin über mehr als 4 Jahre hinweg betäubt, sexuell missbraucht und die Taten gefilmt haben. Es geht um insgesamt 103 Fälle. Die Aufnahmen soll der Angeklagte teilweise weitergegeben und im Internet veröffentlicht haben. Der 39-Jährige hat sich zum Prozessauftakt nicht zu den Vorwürfen geäußert. Er hat von seinem Schweigerecht Gebrauch gemacht. Ermittler waren dem Mann bei Recherchen im Internet auf die Spur gekommen. Das Opfer hatte erst durch die Ermittlungen von den Taten erfahren. 3 Tage vor der Oberbürgermeisterwahl in Hannover hat die Staatsanwaltschaft Ermittlungen gegen CDU-Kandidat Peter Karst bestätigt. Karst ist Hauptgeschäftsführer der Handwerkskammer. Konkret geht es um den Verdacht, dass für Honorarkräfte möglicherweise Sozialversicherungsbeiträge nicht abgeführt wurden. Das Hauptzollamt hatte die Handwerkskammer nach einem anonymen Hinweis bereits im März geprüft. Dabei ging es um Beschäftigungsverhältnisse seit 2021. Es geht um Mitarbeitende, die nebenbei als Honorardozenten arbeiten und um freiberufliche Honorardozenten. Heute waren Ermittler in den Räumen der Handwerkskammer, um Daten zu sichern.
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2: Auf der Fahrenwalder Straße in Hannover gilt stadtauswärts ab sofort Tempo 30 vor der Kreuzung Dragonerstraße. Die Begrenzung beginnt etwa 200 Meter vor der Ampel. Grund ist eine auffällige Zahl an Verkehrsunfällen, die sich dort in den vergangenen Jahren ereignet haben. Insgesamt 67 seit 2023, darunter viele Auffahrunfälle. Die Stadt Hannover will mit der neuen Tempo 30-Regelung die Verkehrssicherheit erhöhen. Manche werden sich in Hannover vielleicht gewundert haben, warum beim bundesweiten Warntag heute die Sirenen nicht nur um 11 Uhr, sondern 5 Minuten später ein zweites Mal aufgeheult haben. Laut Feuerwehr war das keine Fehlfunktion. Es wurden 2 unterschiedliche Wege für die Auslösung des Alarms getestet. Eine der 112 Sirenen im Stadtgebiet blieb übrigens stumm. Die Ursache wird jetzt geprüft.
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0: Ich wage das ein bisschen zu bezweifeln, dass das im Feierabend jetzt nochmal richtig sonnig wird. Wir haben 17 Grad auf dem Thermometer am IME-Zentrum, am HCC. 17 Grad auch im Hermann-Löhns-Park aktuell. Eher bewölkt, aber trocken die nächsten Stunden. Sonne geht heute im Feierabend sogar schon vor 8 Uhr unter. 15:45 ist Sonnenuntergang. Morgen zum Start ins Wochenende dann deutlich freundlicher als heute. 21 Grad maximal. Der Samstag sieht trocken aus, der Sonntag ein bisschen durchwachsener.
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0: Unfallstelle geräumt auf der A2 Hannover Richtung Braunschweig. Zwischen Lehrte Ost und Themelerwald habt ihr freie Fahrt. Aber immer noch nicht auf der B6 in Stöcken. Zwischen der Ausfahrt A2 und Hannover-Herrenhausen läuft die Unfallaufnahme immer noch auf dem Verzögerungsstreifen. Das zieht sich da alles so ein bisschen. Stau auf der B6 Hannover Richtung Nienburg. Zwischen Maienfeld und Neustadt am Rübenberge. 5 Kilometer stockend im Baustellenbereich. Radio Hannover-Hörer Carsten hatte sich ja gemeldet und gesagt, dass die Polizei da außerdem kontrolliert. Gute Fahrt euch!

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0: Das sind nochmal schöne Nachrichten im Feierabendverkehr. Radio Hannover hier. Entwarnung auf der B6 in Stöcken zwischen der Ausfahrt A2 und Hannover-Herrenhausen. Unfallstelle jetzt endlich mal geräumt. Euch eine gute und sichere Fahrt.
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0: Gleich 10 vor 6 am Donnerstag. Eure Stimme der Stadt hier. Genau 3 Tage sind's noch.
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2: 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Ja, und morgen starten wir dann wieder gemeinsam in den Freitag und damit auch direkt in Richtung Wochenende. Alle, die das gut vorbereitet haben, haben ja schon Briefwahl gemacht und können deswegen den Sonntag ganz frei genießen. Die anderen, so wie ich, haben einen festen Termin. Es geht an die Wahlurne für die Kommunalwahl. Tatsächlich haben einige Kollegen hier bei uns in der Radio Hannover Redaktion schon die Briefwahl gemacht und können uns deswegen bestens darauf vorbereiten. Was ist bei den Wahlen zu beachten? Wie groß werden die Wahlzettel? Oder anders gesagt, wie gut müssen meine Faltkünste sein, damit ich die wieder in die Wahlurne bekomme? Das kleine 1x1 dieser Kommunalwahl. Also morgen hier auf der 100,0. Und jetzt erstmal einen schönen Restdonnerstag.
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0: Was für ein schöner Ohrwurm von ABBA im Feierabend. Lay all your love on me. So klingt einfach gute Musik hier bei Radio Hannover. Und gleich gibt's was für alle von euch, die am 10. September heute immer noch im Spätsommer festhängen, sich daran festkrallen. Golden Summer Loy und David Puentes. Neuer Elektropop gleich noch vor den News um 18 Uhr hier bei uns.
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0: schönen Donnerstagabend, 18 Uhr gleich. 3 Tage vor der Oberbürgermeisterwahl hat die Staatsanwaltschaft Ermittlungen gegen CDU-Kandidat Peter Karst und die Handwerkskammer bestätigt, was hinter dem Verfahren steckt und wie Karst selbst auf die Vorwürfe reagiert. Bei uns in den Hannover News um 6:30 gleich.
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2: Ich bin Babette Büchner. Nach den Sabotageangriffen auf das deutsche Stromnetz hat die Bundesanwaltschaft die Ermittlungen übernommen. Der Grund sei die besondere Bedeutung des Falls, sagte eine Sprecherin. Unter anderem gehe es um den Verdacht verfassungsfeindlicher Sabotage. Zuvor war bekannt geworden, dass in dem Wohnmobil des Verdächtigen ein Notizbuch mit mehr als 160 möglichen Sabotagezielen entdeckt wurde. Die Blockade der Straße von Hormuz infolge des Iran-Kriegs treibt nicht nur die Ölpreise in die Höhe, sondern auch die weltweite Nachfrage nach Kohle. Wie die Internationale Energieagentur in Paris mitteilte, haben viele Länder ihre Kapazitäten zur Stromerzeugung aus Kohle hochgefahren.
3: Eigentlich war für dieses Jahr vorhergesagt worden, dass die weltweite Kohlenachfrage leicht zurückgeht. Stattdessen zeichnet sich nun ab, dass der weltweite Verbrauch von Kohle auf einen Rekordwert steigt. Weil kaum noch Flüssiggastanker die Straße von Hormuz passieren, steigen Länder mit Gaskraftwerken auf Kohleverstromung um. Dadurch fällt der Kohleverbrauch in Europa, Japan, Korea, China und anderen Märkten höher aus als erwartet. Ob sich der Trend auch 2027 fortsetzt, hängt davon ab, ob die Meerenge weiter blockiert bleibt. Aus Paris, Michael Evers.
2: Zum zweiten Mal in diesem Jahr reagiert die Europäische Zentralbank mit einer Zinserhöhung auf die gestiegene Inflation. Der für Banken und Sparer wichtige Einlagenzins steigt von 2,25 auf 2,5%, entschied der EZB-Rat.
4: Für Sparer sind höhere Zinsen erst einmal eine gute Nachricht. Banken zahlen dann oft mehr für Tages- und Festgeld. Allerdings geben sie die höheren Zinsen nicht immer sofort oder vollständig weiter. Vergleichen lohnt sich also. Teurer wird es dagegen für alle, die Geld leihen wollen. Kredite für Häuser, Autos oder größere Anschaffungen kosten mehr. Wer schon einen Kredit mit festem Zinssatz hat, merkt davon aber in der Regel zunächst nichts. Thomas Bleskin, Nachrichtenredaktion.
2: Die Schweizer Regierung will den Zivilstand geschieden abschaffen. Sie unterstützt den Vorstoß einer FDP-Politikerin, die sich daran gestört hat, dass Geschiedene noch Jahre später auf Formularen angeben müssen, dass sie geschieden sind. Sie ist dafür, dass Geschiedene auf Formularen wieder unter die Kategorie ledig fallen. Als nächstes muss das Parlament entscheiden.
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0: Mit einstelligen Tiefstwerten kommende Nacht. 8, 9 Grad sind die Tiefstwerte. Jetzt gerade haben wir 17 am Messegelände, 16 an den Ricklinger Kiesteichen, 16 auch an der Markthalle hier bei uns in der City. Der Feierabend geht jetzt echt bewölkt zu Ende, also Sonne sehen wir wahrscheinlich gar nicht mehr. Es bleibt aber trocken. Morgen zum Start ins Wochenende dann deutlich freundlicher. Der Freitag richtig schön sonnig, 21 Grad auf dem Thermometer. Samstag sieht es dann trocken aus, Sonntag durchwachsener.
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0: Immer noch ein bisschen Stau auf der B6 Hannover Richtung Nienburg zwischen Maienfeld und Neustadt am Rübenberge. Im Baustellenbereich 5 Kilometer stockend.
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0: Da weiß ich, stand jetzt nur von dem Blitzer, den Christoph gesehen hat. Mobiler Blitzer auf der Bemeroder Straße, Höhe der Tiho in Richtung Bult, wird aus einem VW Caddy herausgeblitzt. Seht ihr auch noch was? Immer her damit über Facebook Blitzer Hannover oder über unsere WhatsApp-Nummer könnt ihr mir auch eine Sprachnachricht hier im Studio schicken. Und die findet ihr bei uns auf der Website.
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0: Ja, und wenn es nach mir gehen würde, dann wäre es noch ein Ticken kühler, um schon Boots tragen zu können und Kürbissuppe zu kochen. Ich bin ja so ein Herbstfan, aber ich gönne euch natürlich auch noch diese ein bisschen milderen Temperaturen. Heißt aber auch, viele stecken gerade von der Stimmung her genau zwischen Spätsommer und Herbst. Und das haben wir heute auch auf dem Wochenmarkt an der Listermeile festgestellt. Unser Thema gleich. Ich wünsche euch einen schönen Donnerstagabend.

0: 8 Grad kommende Nacht. Die ersten Bäume hier auf dem Steintorplatz werden gelb und auf dem Wochenmarkt gibt's Kürbis. Radio Hannover hier. Wir waren heute an der Listermeile unterwegs, haben die Verkäuferinnen und Verkäufer gefragt, wird das schon gekauft oder eher noch nicht?
1: Die meisten kaufen noch Sommergemüse. Also Bohnen, Zucchini, Tomaten, Paprika und das Herbstgemüse, das stellen wir mal vorsichtig dazwischen. Ja?
2: Herbstgemüse ist schon sehr doll gefragt. Kaido-Kürbis ist zum Beispiel super beliebt. Es gibt auch schon den ersten Winterweißkohl und es gibt auch schon Herbstgemüse wie Blumenkohl oder Brokkoli. Auch das ist gut gefragt. Wir machen schon die ersten Suppenbunde. Also es geht jetzt richtig los.
3: Ja, die kaufen gerade nicht so gerne die Herbstsachen, weil sie sich noch sehr, sehr an den Sommer klammern. Also solange wir noch Erdbeeren, Himbeeren, Blaubeeren haben, kaufen sie die ganz gerne.
4: Es fängt langsam an, das Herbstgemüse jetzt. Ne? Jetzt passt auch gerade mit den Temperaturen. Dann gehen so die ersten Kürbisse gehen los und dann die Kohlsorten fangen jetzt an. Und Kartoffeln natürlich auch, gehört ja auch zum Herbstgemüse eigentlich dazu, ne? Merkt man so langsam. Mit den Temperaturen wird die Nachfrage auch größer danach.
0: Wie unterschiedlich die Aussagen sind. Also ihr merkt schon, auch beim Thema Einkaufen sind wir gerade mitten zwischen den Jahreszeiten. Für mich persönlich ist seit 10 Tagen Herbst.

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0: Freddie Mercury, was eine Stimme für euch im Feierabend am Donnerstag, 18.30 Uhr.
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2: Mit Mike Meitsch, guten Abend. Der Prozess, der heute am Landgericht Hannover begonnen hat, erinnert an den schockierenden Missbrauchsskandal um die Französin Gisèle Pelicot. Auch hier in diesem Fall aus Ronnenberg soll der Angeklagte seine frühere Lebensgefährtin über mehr als 4 Jahre hinweg betäubt, sexuell missbraucht und die Taten gefilmt haben. Es geht um insgesamt 103 Fälle. Die Aufnahmen soll der Angeklagte teilweise weitergegeben und im Internet veröffentlicht haben. Der 39-Jährige hat sich zum Prozessauftakt nicht zu den Vorwürfen geäußert. Ermittler waren dem Mann bei Recherchen im Internet auf die Spur gekommen. Das Opfer hatte erst durch die Ermittlungen von den Taten erfahren. 3 Tage vor der Oberbürgermeisterwahl in Hannover hat die Staatsanwaltschaft Ermittlungen gegen CDU-Kandidat Peter Karst bestätigt. Sie betonte, der Beschuldigtenstatus ergebe sich aus Karsts Funktion als Hauptgeschäftsführer der Handwerkskammer und bedeute nicht automatisch eine persönliche Verantwortlichkeit. Konkret geht es um den Verdacht, dass für Honorarkräfte möglicherweise Sozialversicherungsbeiträge nicht abgeführt wurden. Heute waren Ermittler in der Handwerkskammer, um Daten zu sichern. Der Zoll hatte die Behörde bereits im März geprüft. Hierbei ging es um Beschäftigungsverhältnisse seit 2021. Karst selbst ging heute vor die Presse. Er sagte, es gehe um Mitarbeitende, die in ihrer Freizeit als Honorardozenten tätig waren, sowie um freiberufliche Honorardozenten.
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2: Auf der Fahrenwalder Straße in Hannover gilt stadtauswärts ab sofort Tempo 30 vor der Kreuzung Dragonerstraße. Die Geschwindigkeitsbegrenzung beginnt etwa 200 Meter vor der Ampel. Grund ist eine auffällige Zahl an Verkehrsunfällen, die sich dort in den vergangenen Jahren ereignet haben. Insgesamt 67 seit 2023, darunter viele Auffahrunfälle. Die Stadt will mit der neuen Tempo 30-Regelung die Verkehrssicherheit erhöhen. Hannover 96 kennt jetzt die genauen Termine für die kommenden Zweitligaspiele. Das Heimspiel gegen St. Pauli steigt zum Beispiel am 17. Oktober um 20.30 Uhr. Eine Woche später, am Sonntag, geht es zum Derby nach Braunschweig. Im DFB-Pokal empfängt Hannover 96 am 28. Oktober den 1. FC Kaiserslautern.
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0: Wie schön ist das gerade noch aufgebrochen in Richtung Linden und Warme Brüder. Ein bisschen Sonne noch im Feierabend. Wir haben 17 Grad auf dem Thermometer, am Opernplatz, am Stadion, auf der Alten Bult. Eigentlich ja eher bewölkt. Sonne bleibt auch im Feierabend eher die Ausnahme. Sonne geht dann um 7:45 auch schon unter heute. Morgen zum Start ins Wochenende, der Freitag, auf jeden Fall deutlich freundlicher als heute. 21 Grad maximal. Samstag trocken, Sonntag ein bisschen durchwachsener.
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0: A7 Hannover Richtung Hamburg. Zwischen Mellendorf und Berghof liegt eine Fußmatte auf der Fahrbahn. Und es staut sich immer noch auf der B6 Hannover Richtung Nienburg. Das wird aber weniger. Zwischen Maienfeld und Neustadt am Rübenberge im Baustellenbereich jetzt nur noch 3 Kilometer stockend. Gute und sichere Fahrt euch.

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0: Viertel vor sieben am Donnerstag. Wir sind auf dem besten Weg in Richtung Wochenende. Ich wünsche euch einen schönen Feierabend. Wie ihr den verbringen könntet, hört ihr jetzt noch. Ich sag dann ciao für heute und bis morgen.
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0: Can't Stop the Music ist das Motto am Andreas-Hermes-Platz. Der Musikabend bringt gleich zwei Künstlerinnen auf die Bühne. Listen to Jules ist die erste, vereint Neo-Soul, Jazz und Singer-Songwriter-Manier. Steht bei ihren Soloshows mit schwarz-gold funkelnder E-Gitarre aus den 60ern vom Publikum. I don't feel me, I don't feel you. 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Richtig tolle Stimme, finde ich. Listen to Jules heute Abend live beim Musikabend. Und Winter, hier aus Hannover, spielt auch. Eine Mischung aus Alt-Pop und Indie-Folk. Winter aus Hannover bei Can't Stop the Music mit dabei. Los geht's am Andreas-Hermes-Platz um 20 Uhr. In der Marlene trifft das Beste aus bewährten Jokes auf ganz frische, noch nie gehörte Gags. Im Comedy Lab bringen erfahrene Comedy-Profis und aufstrebende Talente ihre neuesten Ideen direkt vor den Augen des Publikums auf die Bühne, auch um 20 Uhr heute. Oder aber ihr nutzt nochmal die Sport im Park-Angebote der Stadt aus. Da ist der Sommer noch nicht ganz rum. Beim TKH gibt's zum Beispiel Boxen und Fitness ab 19.30 Uhr.
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1: Ich bin David Büchner. Nach der Serie von Sabotageangriffen auf das deutsche Stromnetz übernimmt die Bundesanwaltschaft die Ermittlungen. Im Wohnmobil des Verdächtigen fanden die Ermittler ein Notizbuch mit mehr als 160 möglichen Angriffszielen.
2: Es seien durch die Festnahme des Verdächtigen womöglich immer weitere Anschläge auf die Stromnetze verhindert worden, gibt sich der NRW-Innenminister überzeugt. Inzwischen wissen die Fahnder auch von 7 Lagern des Mannes. Bei einigen sei die Polizei bereits fündig geworden. Über 40 Abschussvorrichtungen für Raketen wurden in NRW, Brandenburg und Sachsen sichergestellt. Alles ziemlich professionell, sagt Reul. Auch wurden Substanzen zum Bau von Sprengsätzen entdeckt. In einem seiner Bekennerschreiben gibt der Mann den Kampf gegen die Stromerzeugung aus fossilen Brennstoffen als Motiv an. Tanja Wagner, Nachrichtenredaktion.
1: An den Außengrenzen Europas gab es in den ersten 8 Monaten des Jahres mehr als ein Drittel weniger illegale Grenzübertritte. Mehr als 74.000 unerlaubte Einreisen bedeuteten einen Rückgang von 35% im Vergleich zum Vorjahreszeitraum, teilte die EU-Grenzschutzagentur Frontex mit. Den Grund dafür sieht sie unter anderem in den Präventivmaßnahmen in den wichtigsten Herkunftsländern der Migranten. Die Menschen in Deutschland essen wieder deutlich mehr Fisch und Meeresfrüchte. Im vergangenen Jahr waren es im Schnitt fast 14 Kilogramm pro Kopf, gut 1,5 Kilo mehr als 2024.
3: Am beliebtesten bleibt Lachs, gefolgt vom Alaska-Seelachs, der vor allem in Fischstäbchen steckt. Danach kommen Thunfisch, Hering und Garnelen. Besonders häufig greifen die Verbraucher bei uns zu Fisch aus der Dose oder aus dem Tiefkühlregal. Frischfisch folgt erst dahinter. Im weltweiten Vergleich liegt Deutschland mit seinem Verbrauch im Mittelfeld. Weltweiter Spitzenreiter ist Island. Dort essen die Menschen im Schnitt 80 Kilogramm Fisch pro Jahr. Thomas Bleskin, Nachrichtenredaktion.
1: Am späten Nachmittag hat es an der Grenze zwischen Baden-Württemberg und Rheinland-Pfalz ein leichtes Erdbeben gegeben. Nach den ersten Angaben des GfZ-Helmholtz-Zentrums für Geoforschung hatte es eine Stärke von 3,3. Bei der Polizei in Worms gingen mehrere Anrufe ein. Hinweise auf Verletzte oder Schäden gibt es bislang nicht.
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1: Und wir gucken nochmal auf die Börsendaten vom Donnerstag Spätnachmittag. Ein DAX, der jetzt doch wieder leicht ins Minus gerutscht ist, nachdem er am Morgen positiv gestartet war. Jetzt bei rund 25.430 Punkten. Der Euro pendelt mal hin und mal her rund um die Marke 1 US-Dollar und 16 Cent. Der Goldpreis verliert 1,5% und liegt jetzt rund bei 4.330 US-Dollar für die Feinunze. Der Ölpreis springt über die Marke von 100 US-Dollar pro Barrel und ein Ende ist im Moment nicht abzusehen. Deutsche Börse, Hannover Rück und Continental vorne in der Kursliste, am Ende Siemens Energy, Adidas und Hochtief. Schönen Feierabend.
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1: Mit Maike Meitsch. Guten Abend. Der Prozess, der heute am Landgericht Hannover begonnen hat, erinnert an den schockierenden Missbrauchsskandal um die Französin Gisèle Pelicot. Auch hier in diesem Fall aus Ronnenberg soll der Angeklagte seine frühere Lebensgefährtin über mehr als 4 Jahre hinweg betäubt, sexuell missbraucht und die Taten gefilmt haben. Es geht um insgesamt 103 Fälle. Die Aufnahmen soll der Angeklagte teilweise weitergegeben und im Internet veröffentlicht haben. Der 39-Jährige hat sich zum Prozessauftakt nicht zu den Vorwürfen geäußert. Ermittler waren dem Mann bei Recherchen im Internet auf die Spur gekommen. Das Opfer hatte erst durch die Ermittlungen von den Taten erfahren. 3 Tage vor der Oberbürgermeisterwahl in Hannover hat die Staatsanwaltschaft Ermittlungen gegen CDU-Kandidat Peter Karst bestätigt. Sie betonte, der Beschuldigtenstatus ergebe sich aus Karsts Funktion als Hauptgeschäftsführer der Handwerkskammer und bedeute nicht automatisch eine persönliche Verantwortlichkeit. Konkret geht es um den Verdacht, dass für Honorarkräfte möglicherweise Sozialversicherungsbeiträge nicht abgeführt wurden. Heute waren Ermittler in der Handwerkskammer, um Daten zu sichern. Der Zoll hatte die Behörde bereits im März geprüft. Hierbei ging es um Beschäftigungsverhältnisse seit 2021. Karst selbst ging heute vor die Presse. Er sagte, es gehe um Mitarbeitende, die in ihrer Freizeit als Honorardozenten tätig waren, sowie um freiberufliche Honorardozenten.
0: Und jetzt noch mehr Kurzmeldungen für die ganze Region Hannover.
1: Auf der Fahrenwalder Straße in Hannover gilt stadtauswärts ab sofort Tempo 30 vor der Kreuzung Dragonerstraße. Die Geschwindigkeitsbegrenzung beginnt etwa 200 Meter vor der Ampel. Grund ist eine auffällige Zahl an Verkehrsunfällen, die sich dort in den vergangenen Jahren ereignet haben. Insgesamt 67 seit 2023, darunter viele Auffahrunfälle. Die Stadt will mit der neuen Tempo 30-Regelung die Verkehrssicherheit erhöhen. Hannover 96 kennt jetzt die genauen Termine für die kommenden Zweitligaspiele. Das Heimspiel gegen St. Pauli steigt zum Beispiel am 17. Oktober um 20.30 Uhr. Eine Woche später am Sonntag geht es zum Derby nach Braunschweig. Im DFB-Pokal empfängt Hannover 96 am 28. Oktober den 1. FC Kaiserslautern.
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1: Ich bin Babette Büchner. Bei den Haushaltsberatungen im Parlament hat Bundesinnenminister Alexander Dobrindt heute seinen politischen Kurs verteidigt. Er sprach zum Auftakt weniger übers Geld als über Migration und die russische Bedrohung.
2: Die hybride Kriegsführung ziele auf die Köpfe unserer Menschen. Das sei der Frontverlauf unserer Zeit, sagte Dobrindt im Bundestag. Die auf dem Flughafen Halle Leipzig gefundene Sprengstoffdrohne sei kein singuläres Ereignis. Einen Persilschein für Putin dürfe es daher nicht geben. Kritik an der geplanten Ausweitung der Befugnisse von Sicherheitsbehörden in Deutschland wies er zurück. Denn diese seien nicht die Gefahr, sondern schützten unsere Freiheit. Auch sei Deutschland nicht mehr das Zielland Nummer 1 für illegale Migration in Europa, betonte Dobrindt. Das sei das Ergebnis von Kontrolle, Kurs und klarer Kante. Tanja Wagner, Nachrichtenredaktion.
1: Die Vereinigten Arabischen Emirate wollen weitere 40 Milliarden Euro in Deutschland investieren. Das teilten die emiratische Seite und die Bundesregierung während des Staatsbesuchs von Präsident Mohammed bin Zayed in Deutschland mit. Damit wird die bisherige Investitionssumme des Golfstaats in die deutsche Wirtschaft mehr als verdoppelt. Der frühere Unionsfraktionschef Jens Spahn hat sich bei den CDU-Mitgliedern seines Wahlkreises für seinen Umgang mit der Leihmutterschaft seines Sohnes entschuldigt. Er räumte ein, seine veränderte Haltung zu dem Thema nicht rechtzeitig öffentlich gemacht zu haben. Spahn war deshalb als Fraktionsvorsitzender zurückgetreten.
3: Spahn schreibt, er sei zu feige gewesen, bei dem sensiblen Thema offen Farbe zu bekennen. Mit seinem Mann habe er über Jahre verschiedene Wege zur Familiengründung abgewogen, dabei habe sich seine Haltung zur Leihmutterschaft verändert. Diesen Prozess habe er aber nicht erklärt. Er habe eine schwierige Debatte vermeiden wollen und dadurch am Ende eine noch schwierigere ausgelöst. Das bedauere er zutiefst. Thomas Pleskin, Nachrichtenredaktion.
1: Nach den Sabotageangriffen auf das deutsche Stromnetz hat die Bundesanwaltschaft die Ermittlungen übernommen. Der Grund sei die besondere Bedeutung des Falls, sagte eine Sprecherin. Im Wohnmobil des Verdächtigen ist unterdessen ein Notizbuch mit mehr als 160 möglichen Sabotagezielen entdeckt worden. Die Ermittler vermuten deshalb, dass die Anschlagsserie weitergegangen wäre.
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1: Mit Maike Meitsch. Guten Abend. Der Prozess, der heute am Landgericht Hannover begonnen hat, erinnert an den schockierenden Missbrauchsskandal um die Französin Gisèle Pelicot. Auch hier in diesem Fall aus Ronnenberg soll der Angeklagte seine frühere Lebensgefährtin über mehr als 4 Jahre hinweg betäubt, sexuell missbraucht und die Taten gefilmt haben. Es geht um insgesamt 103 Fälle. Die Aufnahmen soll der Angeklagte teilweise weitergegeben und im Internet veröffentlicht haben. Der 39-Jährige hat sich zum Prozessauftakt nicht zu den Vorwürfen geäußert. Ermittler waren dem Mann bei Recherchen im Internet auf die Spur gekommen. Das Opfer hatte erst durch die Ermittlungen von den Taten erfahren. 3 Tage vor der Oberbürgermeisterwahl in Hannover hat die Staatsanwaltschaft Ermittlungen gegen CDU-Kandidat Peter Karst bestätigt. Sie betonte, der Beschuldigtenstatus ergebe sich aus Karsts Funktion als Hauptgeschäftsführer der Handwerkskammer und bedeute nicht automatisch eine persönliche Verantwortlichkeit. Konkret geht es um den Verdacht, dass für Honorarkräfte möglicherweise Sozialversicherungsbeiträge nicht abgeführt wurden. Heute waren Ermittler in der Handwerkskammer, um Daten zu sichern. Der Zoll hatte die Behörde bereits im März geprüft. Hierbei ging es um Beschäftigungsverhältnisse seit 2021. Karst selbst ging heute vor die Presse. Er sagte, es gehe um Mitarbeitende, die in ihrer Freizeit als Honorardozenten tätig waren, sowie um freiberufliche Honorardozenten.
0: Und jetzt noch mehr Kurzmeldungen für die ganze Region Hannover.
1: Auf der Fahrenwalder Straße in Hannover gilt stadtauswärts ab sofort Tempo 30 vor der Kreuzung Dragonerstraße. Die Geschwindigkeitsbegrenzung beginnt etwa 200 Meter vor der Ampel. Grund ist eine auffällige Zahl an Verkehrsunfällen, die sich dort in den vergangenen Jahren ereignet haben. Insgesamt 67 seit 2023, darunter viele Auffahrunfälle. Die Stadt will mit der neuen Tempo 30-Regelung die Verkehrssicherheit erhöhen. Hannover 96 kennt jetzt die genauen Termine für die kommenden Zweitligaspiele. Das Heimspiel gegen St. Pauli steigt zum Beispiel am 17. Oktober um 20.30 Uhr. Eine Woche später am Sonntag geht es zum Derby nach Braunschweig. Im DFB-Pokal empfängt Hannover 96 am 28. Oktober den 1. FC Kaiserslautern.
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1: Ich bin Babette Büchner. Bei den Haushaltsberatungen im Parlament hat Bundesinnenminister Alexander Dobrindt heute seinen politischen Kurs verteidigt. Er sprach zum Auftakt weniger übers Geld als über Migration und die russische Bedrohung. Nach einer Sondersitzung des Innenausschusses zur sogenannten hybriden Bedrohungslage warnte Dobrindt außerdem, dass man in Deutschland jeden Tag mit einem Anschlagsszenario rechnen müsse. Per Gesetz sind Krankenkassen verpflichtet, bei Finanzanlagen Verluste möglichst auszuschließen. Zuletzt hatten sich etliche Kassen aber erheblich verzockt. Neue Zahlen der Bundesregierung zeigen, dass das Ausmaß der Verluste noch viel größer ist als bisher bekannt.
2: Kassen und kassenärztliche Vereinigungen haben sich verspekuliert. Schon bis Ende letzten Jahres mussten Wertberichtigungen von rund 400 Millionen Euro vorgenommen werden, heißt es von der Bundesregierung. Das Geld von versicherten und einzahlenden Medizinern durch unsichere Investments, vor allem in Immobilienfonds, futsch. Und auch für dieses Jahr haben einige Kassen weitere Verluste angekündigt. Wie hoch diese ausfallen können, ist derzeit nicht bekannt. In Medienberichten war von über 1,1 Milliarde Euro die Rede. Tanja Wagner, Nachrichtenredaktion.
1: In Deutschland hat etwa ein Fünftel der Kinder und Jugendlichen schon einmal Cybergrooming erlebt. Das zeigt eine neue Studie der Landesanstalt für Medien NRW.
3: Beim Cybergrooming versuchen Erwachsene gezielt, Kinder und Jugendliche im Netz zu manipulieren. In den meisten Fällen werden Minderjährige in Chats aufgefordert, Bilder oder Videos von sich zu schicken, sich vor der Kamera auszuziehen oder sich im echten Leben zu treffen. Vor allem 14- bis 17-Jährige machen diese Erfahrungen, aber ihre Zahl ist laut der Studie gesunken. Das liegt auch daran, dass Kinder und Jugendliche inzwischen aufmerksamer sind und unbekannte oder dubiose Kontakte blockieren. Diana Kramer, Nachrichtenredaktion.
1: Deutschland und die Vereinigten Arabischen Emirate sind seit langem enge Partner. Jetzt wollen sie ihre Beziehungen nochmals deutlich ausbauen, auch mit einer hohen Investitionssumme des Golfstaats. Die Vereinigten Arabischen Emirate planen, weitere 40 Milliarden Euro in Deutschland zu investieren. Damit wird die bisherige Investitionssumme in die deutsche Wirtschaft mehr als verdoppelt.
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1: Ich bin Katrin Müller. Bundesinnenminister Dobrindt warnt vor weiteren möglichen Anschlägen in Deutschland. Nach Einschätzung der Bundesregierung geht dabei auch von Russland eine hybride Bedrohung aus, etwa durch Sabotage, Cyberangriffe und Einflussnahme. Dobrindt rechnet zudem mit dem Einsatz sogenannter Wegwerfagenten, die für einzelne Aktionen angeworben werden.
2: Deutschland muss jeden Tag weiter mit Anschlagsszenarien rechnen, sagt Dobrindt. Als Beispiel nennt er einen versuchten Brandanschlag in München, bei dem zwei Tatverdächtige Brandsätze in Richtung von Gebäuden mit Rüstungsbezug geworfen haben sollen. Auch hinter dem versuchten Drohnenangriff am Flughafen Leipzig-Halle sollen solche angeworbenen Helfer stecken. Laut der Bundesregierung übernehmen sogenannte Wegwerfagenten einfache Spionage-, Sabotage- oder Propagandaaufgaben und können im Fall einer Enttarnung den eigentlichen Auftraggeber oft gar nicht benennen. Babette Büchner, Nachrichtenredaktion.
1: Der frühere Unionsfraktionschef Spahn hat sich bei den CDU-Mitgliedern seines Wahlkreises für seinen Umgang mit der Leihmutterschaft seines Sohnes entschuldigt. Er räumte ein, seine veränderte Haltung zu dem Thema nicht rechtzeitig öffentlich gemacht zu haben. Ende Juli war Spahn deshalb als Fraktionsvorsitzender zurückgetreten.
3: Spahn schreibt, er sei zu feige gewesen, bei dem sensiblen Thema offen Farbe zu bekennen. Mit seinem Mann habe er über Jahre verschiedene Wege zur Familiengründung abgewogen, dabei habe sich seine Haltung zur Leihmutterschaft verändert. Diesen Prozess habe er aber nicht erklärt. Er habe eine schwierige Debatte vermeiden wollen und dadurch am Ende eine noch schwierigere ausgelöst. Das bedauere er zutiefst. Thomas Pleskin, Nachrichtenredaktion.
1: An den Außengrenzen Europas gab es in den ersten 8 Monaten des Jahres mehr als ein Drittel weniger illegale Grenzübertritte. Mehr als 74.000 unerlaubte Einreisen bedeuteten einen Rückgang von 35% im Vergleich zum Vorjahreszeitraum. Das teilte die EU-Grenzschutzagentur Frontex mit. Den Grund für den deutlichen Rückgang sieht sie unter anderem in den Präventivmaßnahmen in den wichtigsten Herkunftsländern der Migranten. Bei einem Unfall mit einem Reisebus sind im Osten der Schweiz mehrere Menschen ums Leben gekommen. Weitere Personen wurden verletzt, wie die Polizei auf der Plattform X mitteilte. Das Unglück ereignete sich demnach im Kanton Graubünden. Laut Schweizer Medien handelt es sich um einen Bus aus den Niederlanden.
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1: Ich bin Katrin Müller. Innenminister Dobrindt rechnet damit, dass sogenannte Wegwerfagenten Russlands versuchen werden, weitere Ziele in Deutschland anzugreifen. Man müsse jeden Tag auch mit einem Anschlagsszenario in Deutschland rechnen, sagte Dobrindt nach einer Sondersitzung des Innenausschusses zur sogenannten hybriden Bedrohungslage. Hintergrund ist der Fund einer Sprengstoffdrohne Anfang August am Flughafen Leipzig-Halle. Der Hausärztinnen- und Hausärzteverband warnt vor einem möglichen Zusammenbruch der Versorgung. Bundesgesundheitsminister Lindemann müsse umgehend handeln, fordert der Co-Vorsitzende Blumenthal-Bayer in Berlin. Ihm zufolge gibt es viel Angst in den Praxen. Man sei durchgeschüttelt, die Situation unübersichtlich.
2: Wer hilft bei Schnupfen, Grippe und anderen Wehwehchen, wenn es den Hausarzt um die Ecke nicht mehr gibt? Schon jetzt ist die Versorgung in einigen Teilen Deutschlands stark unter Druck. Jeder Vierte gibt in einer Umfrage des Hausärzteverbands an, dass sich die Situation in den letzten 5 Jahren verschlechtert hat. Das dürften die Sparmaßnahmen der Bundesregierung nur noch verschärfen. Mehr als 60% der Mediziner erwarten längere Wartezeiten und weniger Zeit für ihre Patienten. Deshalb fordert der Verband vom Gesundheitsminister bessere Rahmenbedingungen und weniger Bürokratie. Tanja Wagner, Nachrichtenredaktion.
1: Die Europäische Zentralbank reagiert auf die gestiegene Inflation infolge des Iran-Kriegs und erhöht erneut die Zinsen. Der für Banken und Sparer wichtige Einlagenzins steigt von 2,25 auf 2,5%, mit Folgen auch für Kredite und Geldanlagen.
3: Für Sparer sind höhere Zinsen erst einmal eine gute Nachricht. Banken zahlen dann oft mehr für Tages- und Festgeld. Allerdings geben sie die höheren Zinsen nicht immer sofort oder vollständig weiter. Vergleichen lohnt sich also. Teurer wird es dagegen für alle, die Geld leihen wollen. Kredite für Häuser, Autos oder größere Anschaffungen kosten mehr. Wer schon einen Kredit mit festem Zinssatz hat, merkt davon aber in der Regel zunächst nichts. Thomas Pleskin, Nachrichtenredaktion.
1: Bei einem Unfall mit einem Reisebus sind im Osten der Schweiz mehrere Menschen ums Leben gekommen. Weitere Personen wurden verletzt, wie die Polizei auf der Plattform X mitteilte. Das Unglück ereignete sich demnach im Kanton Graubünden. Laut Schweizer Medien handelt es sich um einen Bus aus den Niederlanden.
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1: Ich bin Katrin Müller. Bundesinnenminister Dobrindt warnt vor weiteren möglichen Anschlägen in Deutschland. Nach Einschätzung der Bundesregierung geht dabei auch von Russland eine hybride Bedrohung aus, etwa durch Sabotage, Cyberangriffe und Einflussnahme. Dobrindt rechnet zudem mit dem Einsatz sogenannter Wegwerfagenten, die für einzelne Aktionen angeworben werden.
2: Deutschland muss jeden Tag weiter mit Anschlagsszenarien rechnen, sagt Dobrindt. Als Beispiel nennt er einen versuchten Brandanschlag in München, bei dem zwei Tatverdächtige Brandsätze in Richtung von Gebäuden mit Rüstungsbezug geworfen haben sollen. Auch hinter dem versuchten Drohnenangriff am Flughafen Leipzig-Halle sollen solche angeworbenen Helfer stecken. Laut der Bundesregierung übernehmen sogenannte Wegwerfagenten einfache Spionage-, Sabotage- oder Propagandaaufgaben und können im Fall einer Enttarnung den eigentlichen Auftraggeber oft gar nicht benennen. Babette Büchner, Nachrichtenredaktion.
1: Der frühere Unionsfraktionschef Spahn hat sich bei den CDU-Mitgliedern seines Wahlkreises für seinen Umgang mit der Leihmutterschaft seines Sohnes entschuldigt. Er räumte ein, seine veränderte Haltung zu dem Thema nicht rechtzeitig öffentlich gemacht zu haben. Ende Juli war Spahn deshalb als Fraktionsvorsitzender zurückgetreten.
3: Spahn schreibt, er sei zu feige gewesen, bei dem sensiblen Thema offen Farbe zu bekennen. Mit seinem Mann habe er über Jahre verschiedene Wege zur Familiengründung abgewogen, dabei habe sich seine Haltung zur Leihmutterschaft verändert. Diesen Prozess habe er aber nicht erklärt. Er habe eine schwierige Debatte vermeiden wollen und dadurch am Ende eine noch schwierigere ausgelöst. Das bedauere er zutiefst. Thomas Pleskin, Nachrichtenredaktion.
1: An den Außengrenzen Europas gab es in den ersten 8 Monaten des Jahres mehr als ein Drittel weniger illegale Grenzübertritte. Mehr als 74.000 unerlaubte Einreisen bedeuteten einen Rückgang von 35% im Vergleich zum Vorjahreszeitraum. Das teilte die EU-Grenzschutzagentur Frontex mit. Den Grund für den deutlichen Rückgang sieht sie unter anderem in den Präventivmaßnahmen in den wichtigsten Herkunftsländern der Migranten. Zum Fußball. Nächster Auftaktsieg für den FC Bayern München in der Champions League. Die Münchner gewannen 5:0 gegen Bodø/Glimt aus Norwegen. Niederlage dagegen für RB Leipzig. Die Sachsen unterlagen beim italienischen Debütanten Como 1907 deutlich mit 1:4.
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1: Ich bin Katrin Müller. Der Hausärztinnen- und Hausärzteverband warnt vor einem möglichen Zusammenbruch der Versorgung. Bundesgesundheitsminister Lindemann müsse umgehend handeln, fordert der Co-Vorsitzende Blumenthal-Bayer in Berlin. Ihm zufolge gibt es viel Angst in den Praxen. Man sei durchgeschüttelt, die Situation unübersichtlich.
2: Wer hilft bei Schnupfen, Grippe und anderen Wehwehchen, wenn es den Hausarzt um die Ecke nicht mehr gibt? Schon jetzt ist die Versorgung in einigen Teilen Deutschlands stark unter Druck. Jeder Vierte gibt in einer Umfrage des Hausärzteverbands an, dass sich die Situation in den letzten 5 Jahren verschlechtert hat. Das dürften die Sparmaßnahmen der Bundesregierung nur noch verschärfen. Mehr als 60% der Mediziner erwarten längere Wartezeiten und weniger Zeit für ihre Patienten. Deshalb fordert der Verband vom Gesundheitsminister bessere Rahmenbedingungen und weniger Bürokratie. Tanja Wagner, Nachrichtenredaktion.
1: Die Europäische Zentralbank reagiert auf die gestiegene Inflation infolge des Iran-Kriegs und erhöht erneut die Zinsen. Der für Banken und Sparer wichtige Einlagenzins steigt von 2,25 auf 2,5%, mit Folgen auch für Kredite und Geldanlagen.
3: Für Sparer sind höhere Zinsen erst einmal eine gute Nachricht. Banken zahlen dann oft mehr für Tages- und Festgeld. Allerdings geben sie die höheren Zinsen nicht immer sofort oder vollständig weiter. Vergleichen lohnt sich also. Teurer wird es dagegen für alle, die Geld leihen wollen. Kredite für Häuser, Autos oder größere Anschaffungen kosten mehr. Wer schon einen Kredit mit festem Zinssatz hat, merkt davon aber in der Regel zunächst nichts. Thomas Bleskin, Nachrichtenredaktion.
1: Innenminister Dobrindt rechnet damit, dass sogenannte Wegwerfagenten Russlands versuchen werden, weitere Ziele in Deutschland anzugreifen. Man müsse jeden Tag auch mit einem Anschlagsszenario in Deutschland rechnen, sagte Dobrindt nach einer Sondersitzung des Innenausschusses zur sogenannten hybriden Bedrohungslage. Hintergrund ist der Fund einer Sprengstoffdrohne Anfang August am Flughafen Leipzig-Halle. Zum Fußball. Nächster Auftaktsieg für den FC Bayern München in der Champions League. Die Münchner gewannen 5:0 gegen Bodø/Glimt aus Norwegen. Niederlage dagegen für RB Leipzig. Die Sachsen unterlagen beim italienischen Debütanten Como 1907 deutlich mit 1:4.
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1: Ich bin Katrin Müller. Alarmierende Details zum mutmaßlichen Stromsaboteur. Ermittler haben nach Angaben von NRW-Innenminister Reul im Wohnwagen des 48-Jährigen ein Notizbuch gefunden. Darin hatte der Mann handschriftlich mehr als 160 weitere Anschlagsziele vermerkt.
2: Es seien durch die Festnahme des Verdächtigen womöglich immer weitere Anschläge auf die Stromnetze verhindert worden, gibt sich der NRW-Innenminister überzeugt. Inzwischen wissen die Fahnder auch von 7 Lagern des Mannes. Bei einigen sei die Polizei bereits fündig geworden. Über 40 Abschussvorrichtungen für Raketen wurden in NRW, Brandenburg und Sachsen sichergestellt. Alles ziemlich professionell, sagt Reul. Auch wurden Substanzen zum Bau von Sprengsätzen entdeckt. In einem seiner Bekennerschreiben